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0: 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Kennst du die Geschichte hinter diesem Song? Es ist 1982. Die Regisseure des Films Ein Offizier und Gentleman sind auf der Suche nach einer passenden Stimme für ihren Soundtrack. Die Wahl fällt auf Jennifer Warnes. Die ist schon immer großer Joe Cocker-Fan und überzeugt die Produzenten, dass er ihr perfekter Duettpartner für den Song wäre. Also schicken sie das Demo von Up Where We Belong an Joe Cocker. Der hört sich die Nummer an und ist stinkwütend. Was für eine furchtbare Schnulze, findet er. Diesen Song will er nicht singen. Also macht er eine Ansage. Ich singe diesen Song erst, wenn die Nummer komplett überarbeitet wird. Die Produzenten schlagen sich die Nächte um die Ohren und arrangieren den Song komplett neu. Doch am Ende ist Joe Cocker zufrieden. Up Where We Belong gewinnt einen Grammy und einen Oscar und ist heute bester Rock und Pop.
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1: Im Studio Jana Klonikowski. Schönen guten Morgen. Kanzler Merz will offenbar seine Regierung umbilden. Laut übereinstimmenden Berichten soll Gesundheitsministerin Waken neue Kanzleramtschefin werden und CDU-Generalsekretär Linnemann das Gesundheitsministerium übernehmen. Der bisherige Kanzleramtschef Frey soll ja neuer Unionsfraktionsvorsitzender im Bundestag werden. US-Präsident Trump hat wieder sein liebstes Instrument ausgepackt. Gegen 60 Handelspartner werden neue Zölle verhängt, in Höhe von 10-12,5%. Das gilt auch für Produkte aus der EU. Begründet werden die neuen Zölle damit, dass die Handelspartner zu wenig gegen Zwangsarbeit vorgehen würden. In Spanien und Frankreich wüten weiter verheerende Waldbrände. Die spanische Regierung hat jetzt den Notstand ausgerufen. Rund um Madrid wurden bereits tausende Menschen in Sicherheit gebracht. Auch in Frankreich wurden bei Bordeaux 20.000 Touristen und Bewohner von Campingplätzen oder aus anderen Unterkünften geholt. Fußball-Deutschland schaut am Vormittag gespannt nach Frankfurt. Jürgen Klopp soll auf dem DFB-Campus als neuer Bundestrainer vorgestellt werden. Er wird das DFB-Team dann wohl das erste Mal Ende September in der Nations League gegen die Niederlande coachen.
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1: Im Studio Jana Klonikowski. Schönen guten Morgen. In der Bundesregierung steht offenbar ein größeres Stühlerücken an. Laut übereinstimmenden Berichten wird Gesundheitsministerin Wagen neue Kanzleramtschefin. Ihr Nachfolger soll CDU-Generalsekretär Linnemann werden. Offiziell will Kanzler Merz das Ganze wohl im Laufe des Tages bekannt geben. US-Präsident Trump hat mal wieder den Zollhammer ausgepackt. Gegen 60 Handelspartner wurden neue Zölle von 10 bis 12,5% angekündigt. Auch EU-Produkte sind betroffen. Als Grund nennt die US-Regierung, dass die betroffenen Länder zu wenig gegen Zwangsarbeit tun. Tanken droht nochmal teurer zu werden, denn der Ölpreis hat nochmal angezogen. Hintergrund sind die Angriffe der Houthi-Miliz auf saudi-arabische Öltanker im Roten Meer. Es wird befürchtet, dass auch diese Handelsroute eingeschränkt wird und so weniger Öl aus Saudi-Arabien transportiert werden kann. Fußball-Deutschland schaut am Vormittag gespannt nach Frankfurt. Jürgen Klopp soll auf dem DFB-Campus als neuer Bundestrainer vorgestellt werden. Er wird das DFB-Team dann wohl das erste Mal Ende September in der Nations League gegen die Niederlande coachen.
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0: 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Kennst du? I'm here without you, baby. Die Geschichte hinter diesem Song? Es ist 2001. In den USA der Beginn eines neuen Zeitalters.
1: Offensichtlich hat sich ein Anschlag auf das World Trade Center ereignet.
0: Gleichzeitig schreibt der 24-jährige Brett Arnold einen Song über seine große Liebe. Es ist ein Song, in dem er beschreibt, wie sehr es ihn schmerzt, weit weg von dem Menschen zu sein, der ihm am wichtigsten ist. 2 Jahre später. Der dritte Golfkrieg startet. Mehr als 1 Million US-Soldaten marschieren im Irak ein. Sie alle sind ab jetzt von ihren Familien getrennt. Aber sie haben eine Hymne, die sie in ihren Gefühlen vereint und nun alle Rekorde knackt. 3 Doors Down. Here Without You.
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1: Im Studio Anna Löwer. Schönen guten Morgen.
2: Gesundheitsministerin Wagen wird offenbar neue Kanzleramtschefin. Das berichten mehrere Medien. Ihr Nachfolger soll demnach CDU-Generalsekretär Linnemann werden. Offiziell will Kanzler Merz das Ganze wohl heute bekannt geben. US-Präsident Trump hat mal wieder den Zollhammer ausgepackt. Gegen 60 Handelspartner wurden neue Zölle von 10-12,5% angekündigt. Auch EU-Produkte sind betroffen. Als Grund nennt die US-Regierung, dass die betroffenen Länder zu wenig gegen Zwangsarbeit tun. In Spanien und Frankreich wüten weiter schlimme Waldbrände. Die spanische Regierung hat den Notstand ausgerufen. Die französische bittet andere EU-Länder um Hilfe. In beiden Ländern mussten Zehntausende Menschen in den Brandgebieten in Sicherheit gebracht werden, darunter auch viele Touristen. Heute ist es soweit. Jürgen Klopp soll am Vormittag als neuer Bundestrainer vorgestellt werden. Klopp wird wohl einen Vertrag bis inklusive der Weltmeisterschaft 2030 bekommen. Er war nach WM-Flop und Nagelsmann aus gleich Favorit und auch der einzige Kandidat fürs Bundestraineramt.
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3: Der letzte Freitag vor den Sommerferien. Klingt immer komisch, wenn dann nächste Woche noch drei Tage irgendwie Alltag sind.
4: Ja, aber die zählen doch irgendwie gar nicht mehr, oder?
3: Die meisten 80er. Los geht's mit John Farnham.
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0: Nachdem ich gestern früh beim ersten Kaffee des Tages direkt eine Fliege mitgeschluckt habe.
1: Widerlich.
0: Habe ich heute bei jedem Schluck gedacht, warte, ist da was drin? Ist das was da? Oh, schrecklich, wirklich. Die neue 107.7. Lasst euch den Kaffee schmecken.

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0: 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Kennst du? Geschichte hinter diesem Song? Es ist 1981, eines der schlimmsten Jahre im Leben von Phil Collins. Mit seinen Bandkollegen von Genesis hat er sich verstritten. Seine Ehe ist ein Trümmerhaufen. Mit den Nerven ist er völlig am Ende. Nachdem seine Frau ihn verlassen hat, suhlt sich Phil Collins in Selbstmitleid. Er geht nicht mehr aus dem Haus und schreibt aus lauter Einsamkeit bittere Texte an seine Ex-Frau. Du kannst das dreckige Grinsen lassen. Ich kann es fühlen, wie es heute Nacht in der Luft liegt. Die Abrechnung mit seiner Ex wird zu einem seiner größten Erfolge und ist heute ein Teil von bestem Rock und Pop.
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0: Was glaubst du, prozentual, wie viele haben gerade das Schlagzeug mitgespielt? Dieses
1: Ich würde sagen 99%.
0: Sehr gut.

0: Es sind so Songs wie Don't Stop Believin'. Es sind so Songs wie Here I Go Again. Es sind so Songs wie Nothing's Gonna Stop Us Now. Das ist nichts weiter als ein blöder Motivationsspruch, aber es funktioniert einfach unglaublich
1: und
0: gut.
1: Alle können mitsingen.
0: 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Singt mal schön mit.

0: Wer hat Bock auf eine Runde Musikunterricht? Wir sind ja noch nicht in den Ferien. Hier ist die neue 107.7. Der Anfang von This is the Life von Amy MacDonald. Kennt ihr alle, dieser Gitarrenpart? Was macht sie da, dass das so klingt?
1: Weiß ich nicht, mit den Fingernägeln über die Seite?
0: Man greift ja verschiedene Akkorde als Gitarrist. In dem Fall klemmt sie einfach nur alle Saiten ab und dann klingt es so dumm.

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2: Heute soll es offiziell werden. Jürgen Klopp soll als neuer Bundestrainer vorgestellt werden. Eins unserer Themen jetzt. Es ist Freitagmorgen, 5.30 Uhr.
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2: Mit Anna Löwer. Schönen guten Morgen.
3: Gesundheitsministerin Wagen wird offenbar neue Kanzleramtschefin. Das berichten mehrere Medien. Ihr Nachfolger soll demnach CDU-Generalsekretär Linnemann werden. Offiziell will Kanzler Merz das Ganze wohl heute bekannt geben. US-Präsident Trump hat mal wieder den Zollhammer ausgepackt. Gegen 60 Handelspartner wurden neue Zölle von 10-12,5% angekündigt. Auch EU-Produkte sind betroffen. Als Grund nennt die US-Regierung, dass die betroffenen Länder zu wenig gegen Zwangsarbeit tun. In Spanien und Frankreich wüten weiter schlimme Waldbrände. Die spanische Regierung hat den Notstand ausgerufen. Die französische bittet andere EU-Länder um Hilfe. In beiden Ländern mussten Zehntausende Menschen in den Brandgebieten in Sicherheit gebracht werden, darunter auch viele Touristen. Heute ist es soweit. Jürgen Klopp soll am Vormittag als neuer Bundestrainer vorgestellt werden. Klopp wird wohl einen Vertrag bis inklusive der Weltmeisterschaft 2030 bekommen. Er war nach WM-Flop und Nagelsmann aus gleich Favorit und auch der einzige Kandidat fürs Bundestraineramt.
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2: Das Wetter für uns in Baden-Württemberg heute Morgen noch frisch.
4: Extrem kalt. Ich bin richtig erschrocken.
2: Ja, aber später wird es deutlich wärmer als die letzten Tage.
4: Deswegen bin ich so überrascht.
2: 26 Grad in Ellwang im Ostalbkreis. 27 werden es heute maximal in Stuttgart. 28 bekommen wir sogar in Heilbronn. Natürlich mit viel Sonne. Und morgen teilweise sogar wieder über 30 Grad.
4: Freitag früh, ihr wisst, was es heißt. Nix los. 5.33 Uhr, die neue 107.7 Verkehrsservice. Eine Meldung ploppt gerade auf der B33 wurde ein Reh angefahren. Ganz arg vorsichtig bitte zwischen Radolfzell und Allensbach auf der B33. Ansonsten Staus und Blitzer gerne kostenlos durchschicken. 0800 24 7 1077.
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4: Das war sie fast schon. Die letzte volle Woche vor den Sommerferien. Baden-Württembergs rockigste Morningshow.
2: Guten Morgen.
4: Hier sind Nicole und Nikolaus und wir geben Vollgas für euch aus den 80ern. Bon Jovi.
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0: Baden-Württembergs rockigster Morningshow. Das ist alles, was uns von Hannah gerade noch geblieben ist. Ihr John Bon Jovi.
1: Die Liebe zu ihm.
0: Bald ist sie übrigens zurück. Ich glaube, nächste Woche hat sie noch frei. Dann kommt sie zurück aus ihrem XXL-Sommerurlaub. Und für euch geht's ja bald vielleicht weg. Gutes Durchhalten. Schönen Freitag. 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

0: Vielleicht ist es auch dieser Song, aber ich habe richtig Angst vor einer Leere in meinem Leben. Nächste Woche.
1: Ah.
0: Nicht, weil du im Urlaub bist.
1: Sondern?
0: Tour de France ist dann vorbei.
1: Oh.
0: Und das war so nach der Fußball-WM so ein nahtloser Übergang. Jetzt weiß ich gar nicht, was...

0: die neue 107.7 hier. Die englische Sprache ist ja super simpel.
1: Ja.
0: Ist ja auch wirklich leicht zu lernen. Und Melissa Etheridge hat sich diesem Phänomen bedient, dieses neutrale You, das bei uns immer er oder sie heißt.
1: Mhm.
0: Sie singt hier über eine Frau, aber jeder denkt, sie hat über einen Typen gesungen. Niemand wusste zu dem Zeitpunkt, dass sie homosexuell ist.
1: Ach, guck mal.
0: Like the way I do. Die neue 107.7, das ist purer Trennungsschmerz. 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

0: Hier ist die neue 107.7 und hier gibt's besten Rock und Pop von den Eurythmics. Sweet Dreams. Und wen grüßen wir an der Stelle?
1: Alle Nachtschichtler.
0: Yes, Sweet Dreams wünschen wir euch. Ihr habt die Woche quasi geschafft.

0: Es ist kurz vor sechs.
1: Kurz vor sechs.
0: Hier ist die neue 107.7 mit dem epischen Guten Morgen Rocksong.
2: 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Nur der Friedrich, der ist traurig. Sag mal, wer ist daran schuld?
3: Hubert. Cannabis.
4: Oh.

0: Wochenende, Jupp Heidor. Über 30 Grad, verdammt nochmal, Jupp Heidor.
1: Wir wünschen euch einen wunderschönen Freitag.
0: Die neue 107.7. Kommt gut durch heute.
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1: Jürgen Klopp soll heute offiziell als neuer Bundestrainer vorgestellt werden. Eins unserer Themen jetzt. Es ist Freitagmorgen, 6 Uhr.
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1: Mit Anna Löwer.
6: Schönen guten Morgen. Gesundheitsministerin Wagen wird offenbar neue Kanzleramtschefin. Das berichten mehrere Medien. Ihr Nachfolger soll demnach CDU-Generalsekretär Linnemann werden. Offiziell will Kanzler Merz das Ganze wohl heute bekannt geben. US-Präsident Trump hat mal wieder den Zollhammer ausgepackt. Gegen 60 Handelspartner wurden neue Zölle von 10-12,5% angekündigt. Auch EU-Produkte sind betroffen. Als Grund nennt die US-Regierung, dass die betroffenen Länder zu wenig gegen Zwangsarbeit tun. In Spanien und Frankreich wüten weiter schlimme Waldbrände. Die spanische Regierung hat den Notstand ausgerufen. Die französische bittet andere EU-Länder um Hilfe. In beiden Ländern mussten Zehntausende Menschen in den Brandgebieten in Sicherheit gebracht werden, darunter auch viele Touristen. Heute ist es soweit. Jürgen Klopp soll am Vormittag als neuer Bundestrainer vorgestellt werden. Klopp wird wohl einen Vertrag bis inklusive der Weltmeisterschaft 2030 bekommen. Er war nach WM-Flop und Nagelsmann aus gleich Favorit und auch der einzige Kandidat fürs Bundestraineramt.
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1: Das Wetter für uns in Baden-Württemberg. Heute Morgen nochmal frisch, aktuell 9 Grad in Tübingen. 11 sind es in Sachsenheim im Kreis Ludwigsburg und auch bei euch in Maulbronn im Enzkreis, aktuell 11 Grad. Später dann aber knapp 30 Grad und wieder ganz viel Sonne. Und so bleibt es das ganze Wochenende. 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
0: 6.02 Uhr, die neue 107.7 Verkehrsservice. Und wie oft freitags, das ist ein Vorgeschmack, wie es in den Ferien auf den Straßen aussieht. Viele Leute sind daheim, alles frei. Kommt gut durch, nichts los. Staus und Blitzer meldet ihr kostenlos über die 0800 24 7 107.7.
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0: Ihr wollt keine Geheimtipps von uns, ihr wollt die großen geilen Hits, gleich aus den 90ern die Scorpions und wir starten mit dem coolen 80er von Queen. Nicole und Nikolaus hier.
1: Guten Morgen.
0: Schönen Freitag euch, schafft's gut.
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0: durchatmen. Wenn ihr bisher noch im Alltagsstress versunken seid und bei euch noch gar nicht so richtig angekommen ist, dass bald Ferien sind, wir liefern heute den ultimativen Kick-Off.
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0: Schön, dass ihr am Start seid. Baden-Württembergs rockigste Morningshow.
2: Guten Morgen.
0: Hier. Hallöchen, bis 8 Uhr. Weniger als 2 Stunden habt ihr nur noch Zeit, auf unsere Homepage zu gehen, die neue 107.7.de, und für eure Lieblings-Sommer-Rock-Songs abzustimmen. Und dann, ja, dann wird heute im Homeoffice auch mal, ich sag mal, ein Safer Sex on the Beach gemixt.
2: Ja, hoffentlich.
0: Während der Arbeitszeit.
2: Wir sammeln schon die ganze Woche die Songs, die euch sofort in Urlaubsstimmung bringen. Ja, die so ein Feeling in euch wecken. Danke an alle, die schon mitgemacht haben.
0: Ja.
2: Es sind richtig geile Klassiker dabei. Liana aus Deizesau im Kreis Esslingen wünscht sich zum Beispiel La Isla Bonita von Madonna.
3: Der begleitet mich seit meiner Jugend. Das war mein allererster Urlaub alleine ohne Eltern mit meinen 2 Freundinnen in Gran Canaria 1986. Und ist überall gelaufen, rauf und runter, Tag für Tag.
0: Der erste Urlaub mit Freunden war bei mir mit 16 Chaos Camping am Gardasee.
2: Oh je.
0: Da lief allerdings nicht Madonna, sondern Green Day, Blink-182. Ja, das war die Zeit.
2: Kramt in euren Erinnerungen, ja? Oder gibt's vielleicht diesen Sommer irgendeinen Song, den ihr rauf und runter hört?
0: Stimmt, ja, auch.
2: Tragt's doch schnell ein. Um 8 Uhr geht's dann los, ja? Hier in Baden-Württembergs rockigster Morningshow die großen Sommer-Rock-Songs.
0: Und wir spielen sie ab 8 bis 9. Aber jetzt erstmal einen entspannten Morgen euch. Überlegt, welche Songs wollt ihr nachher hören, und stimmt unbedingt noch ab. Bester Rock und Pop. Hier ist Melinda Carlisle mit Leave. A Light On. Good morning.

0: Ein frischer Morgen in Baden-Württemberg, 18 Minuten nach 6. Du hast ja schon gesagt, morgen wieder über 30 Grad.
1: Oh ja, und heute knapp 30 Grad.
0: Und ich habe mal geschaut, Ende nächster Woche wird es wieder richtig extrem.

0: 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Kennst du die Geschichte hinter diesem Song? Es ist 1984. Musical-Komponist Tim Rice ist maximal gestresst. Er möchte mit Andrew Lloyd Webber sein neues Musical Chess auf die Beine stellen. Doch dafür fehlt ihm noch der Eröffnungssong des zweiten Akts. Er kontaktiert die beiden ABBA-Musiker Björn und Benny. Was er noch nicht weiß, ist, dass die beiden daraufhin völlig ahnungslos einen Welthit schreiben werden. Das Musical bleibt mäßig erfolgreich. Doch One Night in Bangkok wird ein weltweiter Erfolg und ist heute bester Rock und Pop.
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10: Unsere deutsche Fußballnationalelf soll heute einen neuen Bundestrainer bekommen, und zwar Jürgen Klopp. Yeah. Eins unserer Themen jetzt. Es ist Freitagmorgen, 6.30 Uhr.
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11: Schönen guten Morgen. In der Bundesregierung steht offenbar ein größeres Stühlerücken an. Laut übereinstimmenden Berichten wird Gesundheitsministerin Barke neue Kanzleramtschefin. Ihr Nachfolger soll CDU-Generalsekretär Linnemann werden. Offiziell will Kanzler Merz das Ganze wohl heute bekannt geben. US-Präsident Trump hat mal wieder den Zollhammer ausgepackt. Gegen 60 Handelspartner wurden neue Zölle von 10 bis 12,5% angekündigt. Auch EU-Produkte sind betroffen. Als Grund nennt die US-Regierung, dass die Länder zu wenig gegen Zwangsarbeit tun. In Spanien und Frankreich wüten weiter schlimme Waldbrände. Die spanische Regierung hat den Notstand ausgerufen. Die französische bittet andere EU-Länder um Hilfe. In beiden Ländern mussten Zehntausende Menschen in den Brandgebieten in Sicherheit gebracht werden, darunter auch Touristen. Heute ist es soweit. Jürgen Klopp soll am Vormittag als neuer Bundestrainer vorgestellt werden. Klopp wird wohl einen Vertrag bis inklusive der Weltmeisterschaft 2030 bekommen. Er war nach WM-Flop und Nagelsmann-Ausgleich Favorit und auch der einzige Kandidat fürs Bundestraineramt.
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10: Das Wetter für uns in Baden-Württemberg. Ja, gerade ist es doch perfekt, oder? Nachts kühlt so schön runter, tagsüber knallt dann die Sonne auf uns. Bleibt heute und das ganze Wochenende so bei um die 30 Grad. Aktuell braucht ihr aber vielleicht noch so ein Jäckchen.
12: Ja.
10: Es hat nämlich 8 Grad in Heidenheim, 10 Grad in Albstadt im Zollernalbkreis und 11 bei euch in Gerlingen im Kreis Ludwigsburg.
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13: Kurz nach 6:30, die neue 107.7 Verkehrsservice. Schönen guten Morgen auf die Straßen. Auf der A8 vorsichtig, Liegenbleiber zwischen Hohenstadt und Mühlhausen. Rechte Spur ist betroffen in Fahrtrichtung Stuttgart. Und noch ein kaputtes Auto auf der A8 Stuttgart-Karlsruhe zwischen Pforzheim Ost und Nord. Ebenfalls rechte Spur hier. Eure Staus, eure Blitzer, immer kostenlos. 0800 24 7 107.7.
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13: Halt! Falsche Musik. Kurz nach 6:30, bonjour. Baden-Württemberg's rockigste Morning Show.
10: Oh, oui, oui.
13: Eine ultimative Last-Minute-Warnung für alle Frankreich-Urlauber. Jedes Jahr kommt es zu Unfällen in Frankreich, die sonst wahrscheinlich nirgends auf der Welt so häufig vorkommen. Und da will ich euch natürlich jetzt schützen, ne? Um unser heutiger Klugscheißer-König zu werden, müsst ihr mir sagen, wobei verletzen sich jährlich rund 2000 Menschen in Frankreich. A. Beim Treppensteigen auf dem Eiffelturm. B. 2000 Menschen verletzen sich jährlich in Frankreich beim Austernöffnen. Oder C, beim heftig Rumknutschen, beim Küssen.
10: Ach, es klang so schön dramatisch mit dieser französischen Musik.
13: Dankeschön.
10: 0800 24 7 107. Ihr könnt gerne jetzt mitraten, einfach anrufen. Und für die richtige Antwort gibt's wie immer eine heiß begehrte Klugscheißertasse.
13: Wer kann mir sagen, wobei sich rund 2000 Menschen jedes Jahr in Frankreich verletzen? A, beim Treppensteigen auf dem Eiffelturm. B, beim Austernöffnen. Oder C, beim Küssen. 0800 24 7 107 7.

0: fühlt sich so ein Freitag gleich mal wie eine Urlaubsfahrt an. Here I go again, Roadtrip-Musik. Die neue 107.7, auch wenn es nur der Roadtrip auf die Arbeit ist. Aber auch der kann aufregend sein.
1: Ja.
0: Wo wird geblitzt? Wo muss ich lang?
1: Und vor allem bei diesem Sonnenaufgang.

0: Viertel vor sieben. Letzte Freitag vor den Ferien. Und wir sind zwar nicht das Auswärtige Amt, aber hier gibt es jetzt trotzdem eine Reisewarnung.
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0: Wunderschönen Freitagmorgen
2: Guten
0: euch allen.
2: Morgen, komm, bring uns doch mal in die richtige Stimmung, weil es so schön war.
0: Warte.
2: Ja.
0: Was meinst du? Wer dieses Jahr Frankreich Urlaub macht, sollte aufpassen. Jedes Jahr verletzen sich rund 2000 Menschen bei einer, ich sag mal, sehr französischen Sache. Und ihr müsst uns jetzt natürlich sagen, bei was? A. Beim Treppensteigen auf dem Eiffelturm. B. Beim Austern öffnen. Oder C. 2000 Franzosen verletzen sich jährlich. Beim Küssen.
2: 0800 24 7 107. Nicole und Nikolaus hier. Wen haben wir dran?
3: Ja, einen wunderschönen guten Morgen,
2: der
3: Thomas hier.
2: Einen wunderschönen guten Morgen, Thomas.
0: Thomas, woher kommst du?
3: Aus Burgstetten.
0: Aus Burgstetten, Rems-Murr-Kreis.
3: Genau.
0: Wie sieht's aus mit Urlaub, Thomas?
3: Wir waren dieses Jahr schon in England, Wales und Schottland. Und schauen mal, dass wir dieses Jahr dann vielleicht noch Sardinien oder Albanien abkreisen irgendwie.
2: Wow. Ah,
0: ihr guckt eher so ein bisschen abseits von den typischen Hotspots, sage ich mal.
2: Toll.
0: Geil.
3: Auf jeden Fall.
0: Ja, mega geil. Dann kannst du mir hoffentlich trotzdem sagen, Frankreich, was ist sehr gefährlich?
3: Ich würde mal vermuten, eine Auster zu öffnen, weil man da so mit dem Messer drin rumgiegeln muss, um die aufzukriegen.
0: In 7% der Fälle geht sogar in die Notaufnahme. Jawoll!
2: Richtig!
3: Sauber.
0: Und jetzt bin ich mal geil. Ganz ehrlich, ich dachte, das ist eine viel höhere Zahl. Habt ihr mal gesehen, wie das, also die gehen ja nicht so leicht auf, das ist ja immer mit so ein bisschen Ruppen und so. Und ich wäre bestimmt einer von den 2000.
2: Weiß nicht, esst ihr Austern?
0: Um Gottes Willen, nein.
2: Du, Thomas?
3: Um Gottes Willen, nein. Nein.
2: Ich auch um Gottes Willen, nein. Und so, wir sind sicher.
0: Ich verstehe überhaupt nicht, ich habe es einmal bei meinem Vater so leicht anprobiert, sag ich mal, und im Endeffekt hat es einfach nur nach Meerwasser mit Zitrone geschmeckt und Glibber im Mund. Also, bah.
3: Ja, und mir ist das auch zu gefährlich.
0: So, richtig. Schlauer Mann, aufpassen. So, mit der Klugscheißertasse auch ganz vorsichtig umgehen. Wir packen sie dreifach ein, wenn wir sie zu dir schicken, Thomas. Glückwunsch.
3: Gerne, super. Euch noch einen schönen Tag, ne?
2: Danke.

0: einfacher Mann. Ich freue mich, wenn ein Song schön in den anderen übergeht.
1: Okay.
0: Man hört gar nicht, wo der eine anfängt und wo der andere aufhört.
1: Und Forever Young von Alpha Will.
0: Der alleine.
1: Das ist mein Lieblingssong hier.
0: 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Entspannten Freitag.

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1: Kennst du das, wenn du morgens mit dem falschen Fuß aufstehst? Na, dann musst du singen. Das sorgt dafür, dass schlechte Laune schnell vergeht. 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Nur der Friedrich, der ist traurig. Sag mal, wer ist daran schuld?
2: Hubert. Cannabis.

0: Es gibt ja auch Lach-Yoga, wo man sich zwingt zu lachen, damit der Körper Endorphine ausschüttet. Mhm. Das genauso funktioniert beim Singen
1: ja,
0: auch.
1: Ja, nur dass Singen nicht so peinlich ist wie Lach-Yoga.
0: Richtig. Gleich könnt ihr richtig einen rausgrölen. AC/DC haben wir für euch. 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Schönen Freitag.
1: Guten Morgen.
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1: Also wenn ihr euch wie ich denkt, ach, ich tank mal noch nicht voll, die Tankpreise regeln sich bestimmt bald wieder.
0: Oh, nein.
1: Ja, wartet lieber nicht, es wird eher noch teurer. Eins unserer Themen jetzt, es ist Freitagmorgen, 7 Uhr.
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1: Mit Philipp Rösler.
12: Schönen guten Morgen. In der Bundesregierung steht offenbar ein größeres Stühlerücken an. Unter anderem muss ja ein neuer Kanzleramtschef gefunden werden, Jana Klonikowski.
13: Ja, oder eben eine neue Kanzleramtschefin. Laut übereinstimmenden Berichten soll Gesundheitsministerin Nina Wagen den Posten von Thorsten Frey übernehmen. Der soll ja neuer Unionsfraktionschef im Bundestag werden. Und neuer Gesundheitsminister soll wiederum CDU-Generalsekretär Carsten Linnemann werden. Offiziell will Kanzler Merz das Ganze wohl heute machen. Angesprungen ist das Personalkarussell, weil Jens Spahn vor knapp einer Woche im Zuge der Leihmutterdebatte als Unionsfraktionschef zurückgetreten ist.
12: Heute ist es endlich soweit. Jürgen Klopp soll am Vormittag als neuer Bundestrainer vorgestellt werden. Der DFB hat zur Pressekonferenz eingeladen. Klopp soll einen Vertrag bis inklusive der Weltmeisterschaft 2030 bekommen. Er war nach WM-Flop und Nagelsmann-Ausgleich Favorit und auch der einzige Kandidat für das Bundestraineramt. Klopp wird das erste Mal Ende September in der Nations League gegen die Niederlande an der Seitenlinie stehen. Und nun weitere Meldungen in Kürze. Nach dem Sturz eines Bahnmitarbeiters aus dem Zug auf dem Weg nach Karlsruhe will die Staatsanwaltschaft weiter einen Haftbefehl gegen einen Fahrgast. Sie hat Beschwerde gegen die Ablehnung eingereicht. Der 36-Jährige soll in das Gerangel verwickelt gewesen sein, bei dem ein Bahnmitarbeiter aus der Zugtür gefallen ist. Tanken droht nochmal teurer zu werden, denn der Ölpreis hat wieder angezogen. Hintergrund sind die Angriffe der Houthi-Miliz auf saudi-arabische Öltanker im Roten Meer. Es wird befürchtet, dass auch diese Handelsroute eingeschränkt wird und so weniger Öl aus Saudi-Arabien transportiert werden kann. Die Waldbrände in Südeuropa geraten immer mehr außer Kontrolle. Spanien hat für zwei Regionen den nationalen Notstand ausgerufen, um den Kampf gegen die Feuer zu verstärken. An der französischen Atlantikküste mussten fast 30.000 Menschen wegen der Flammen in Sicherheit gebracht werden.
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1: Das Wetter für uns in Baden-Württemberg. Heute Morgen ja nochmal so richtig frisch.
0: Ja.
1: Aber später wieder viel Sonne und spürbar wärmer als die letzten Tage. Wir bekommen 24 Grad in Altdorf im Kreis Böblingen. 27 werden es in Esslingen. Altdorf im Kreis Böblingen, genau. Und 27 in Esslingen und Tübingen. Morgen dann teilweise sogar wieder über 30 Grad. 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
0: 6:53, die neue 107.7 Verkehrsservice. Und so muss das aussehen an einem Freitag. Nischt los, nur eine Meldung, die trifft euch auf der A8. Wenn ihr von Ulm Richtung Stuttgart fahrt, zwischen Hohenstadt und Mühlhausen, ist die rechte Spur blockiert. Viel mehr Spuren hat's da nicht. Am Alpaufstieg aktuell auf der A8 schon 9 Kilometer Stau. Wer die Wahl hat, fährt vielleicht den Umweg über die B10 über Geislingen. Eure Staus, eure Blitzer immer kostenlos. 0800 24 7 107.7. 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
0: Nicole und Nikolaus hier, guten Morgen.
1: Morgen.
0: Und wir laden jetzt mal richtig nach. AC/DC, TNT.
1: Wir haben die meisten 80er und die meisten 90er für euch.
0: Schönen Freitag, schafft's gut heute.
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0: kann man nicht mehr von mit Singen sprechen, aber das ist ja auch nicht schlimm. Mit Grölen ist völlig in Ordnung.
1: Ja, Luftgitarre spielen auch.
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1: Morgen.
0: 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Der Virgin Daiquiri ist kaltgestellt. 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
1: Ja, das ist unsere Starthilfe für euren Sommer. Egal, ob ihr frei habt oder schaffen müsst nächste Woche. Heute gibt's richtig Urlaub-Feeling für alle. Von 8 bis 9 Uhr spielen wir ausschließlich geile Sommermusik. Und das Besondere, die ist von euch ausgesucht.
0: Ihr könnt auch immer noch abstimmen über die neue 107.7.de. Vielen Dank an alle, die das schon getan haben. Xenia aus Karlsruhe, die hätte zum Beispiel mal richtig Bock, den Lambada zu tanzen.
3: Wenn man sich das Video anguckt, dann sind ja so schön am Strand an der Bar am Tanzen. Und wenn man das Lied hört, dann will man einfach tanzen. Und ja, dann stellt man sich vor, am Strand zu sein oder keine Ahnung wo. Einfach den Sommer zu genießen.
0: Ja, und genau darum geht es. Es ist wieder Sommer. Sommer in der Stadt. Es ist wieder Sommer. Der Sommersong von Robert aus Ludwigsburg.
4: Ja, das passt. Das bringt halt einfach gute Laune. Die Spider Murphy Gang ist eine Kultband. Das bezieht sich halt mit Eiscafé Rialto. Das macht halt einfach Lust auf Sommer.
0: Ja, das ist halt Kopfkino, ne? Und ab 8 Uhr gibt's pures Sommerkopfkino. Wir spielen eure Lieblings-Sommer-Rock-Songs. Eine Stunde lang

0: 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Kennst du die Geschichte hinter diesem Song? Es ist 1985. Der 25-jährige Morten Harkett hat nur ein Ziel. Er will Popstar werden. Zusammen mit seiner Band Aha nimmt er im Tonstudio einen Song auf. Der Name des Titels? Lesson One. Die Nummer floppt. Keiner will den Synthie-Pop von Aha hören. Ein englischer Produzent versucht, den Song zu überarbeiten, doch auch er hat kein Glück. Morten Harkett ist mittlerweile frustriert. Er zweifelt daran, das Potenzial zum Popstar zu haben. Doch Aha geben nicht auf. Der Song wird ein drittes Mal bearbeitet und bekommt einen neuen Namen. Take On Me heißt er ab jetzt. Plötzlich schießt der Song durch die Decke. Über 8 Millionen Mal wird er verkauft und macht Aha zu Weltstars.
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12: Heute soll es offiziell werden. Jürgen Klopp als neuer Bundestrainer. Eins unserer Themen jetzt. Es ist Freitagmorgen, 7.30 Uhr.
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12: Mit Philipp Rösler.
13: Schönen guten Morgen. In der Bundesregierung steht offenbar ein größeres Stühlerücken an. Unter anderem muss ja ein neuer Kanzleramtschef gefunden werden, Jana Klonikowski.
14: Ja, oder eben eine neue Kanzleramtschefin. Laut übereinstimmenden Berichten soll Gesundheitsministerin Nina Wagen den Posten von Thorsten Frey übernehmen. Der soll ja neuer Unionsfraktionschef im Bundestag werden. Und neuer Gesundheitsminister soll wiederum CDU-Generalsekretär Carsten Linnemann werden. Offiziell will Kanzler Merz das Ganze wohl heute machen. Angesprungen ist das Personalkarussell, weil Jens Spahn vor knapp einer Woche im Zuge der Leihmutterdebatte als Unionsfraktionschef zurückgetreten ist.
13: Heute ist es endlich soweit. Jürgen Klopp soll am Vormittag als neuer Bundestrainer vorgestellt werden. Der DFB hat zur Pressekonferenz eingeladen. Klopp soll einen Vertrag bis inklusive der Weltmeisterschaft 2030 bekommen. Er war nach WM-Flop und Nagelsmann-Ausgleich Favorit und auch der einzige Kandidat für das Bundestraineramt. Klopp wird das erste Mal Ende September in der Nations League gegen die Niederlande an der Seitenlinie stehen. Und nun weitere Meldungen in Kürze. Nach dem Sturz eines Bahnmitarbeiters aus dem Zug auf dem Weg nach Karlsruhe will die Staatsanwaltschaft weiter einen Haftbefehl gegen einen Fahrgast. Sie hat Beschwerde gegen die Ablehnung eingereicht. Der 36-Jährige soll in das Gerangel verwickelt gewesen sein, bei dem ein Bahnmitarbeiter aus der Zugtür gefallen ist. Tanken droht nochmal teurer zu werden, denn der Ölpreis hat wieder angezogen. Hintergrund sind die Angriffe der Houthi-Miliz auf saudi-arabische Öltanker im Roten Meer. Es wird befürchtet, dass auch diese Handelsroute eingeschränkt wird und so weniger Öl aus Saudi-Arabien transportiert werden kann. Die Waldbrände in Südeuropa geraten immer mehr außer Kontrolle. Spanien hat für zwei Regionen den nationalen Notstand ausgerufen, um den Kampf gegen die Feuer zu verstärken. An der französischen Atlantikküste mussten fast 30.000 Menschen wegen der Flammen in Sicherheit gebracht werden.
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12: Das Wetter für uns in Baden-Württemberg. Heute Morgen nochmal frisch. 11 Grad aktuell in Reutlingen, auch bei euch in Sigmaringen. Und 13 sind es in Großbottwar im Kreis Ludwigsburg. Später dann aber wieder knapp 30 Grad und ganz viel Sonne. 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
15: Es ist 7.33 Uhr, die neue 107.7 Verkehrsservice auf der A8. Leider ein Liegenbleiber an einer Stelle, wo eh nicht viel Platz ist. Am Albaufstieg am Drackensteiner Hang ist die rechte Spur blockiert. Deswegen schon vor dem Tunnel Grübingen Stau, insgesamt 8 Kilometer. Auf der B10 Baustellenstau zwischen Münchingen-Ditzingen und dem Dreieck Zuffenhausen. 3 Kilometer kostet euch fast eine halbe Stunde plus aktuell. Kommt gut und sicher ins Geschäft. Staus und Blitzer meldet ihr wie immer kostenlos. 0800 24 7 107 7. 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
15: Unter allen coolen Gitarrenspielern war er für mich immer der allercoolste. Gleich Eric Clapton mit Tears in Heaven. Aber jetzt erstmal aus den 80ern, Roxette.
12: Schönen guten Morgen.
15: Hallöchen, Nicole und Nikolaus.
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0: Es ist 7:45. Und wenn ihr jeden Morgen mit uns aufsteht, dann wisst ihr, wer jetzt kommt. Unser Urschwabe. Und dann wisst ihr, das ist ein Mensch mit Anstand.
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2: Guten Morgen, meine Lieben. Grüßt euch.
3: Guten Morgen, Jens.
0: Grüße dich, Jens.
2: Kennt ihr das? Ihr kennt so die Leute, geht hin und gebt denen so die Hand. Und es ist wie wenn ihr so einen warmen Waschlapper in der Hand habt. Weißt du, kein Druck dagegen. So. Da muss ich zudrücken, dass ich überhaupt irgendwas spüre und sowas. Ich weiß immer gar nicht, der Herrgott, das war früher Zeichen von Anstand, dass man da richtig neipresst und sagt, jawohl, das ist ein fester Händedruck. Da kann man sich drauf verlassen und sowas. Ich finde, das ist alles so weich gespült irgendwie. Ich weiß gar nicht.
0: Ja, also, ich habe ehrlich gesagt Angst, dir die Hand zu geben, weil ich Schiss hab, dass du mit deinen Autohändlerhänden da mal aber richtig zupresst. Ich bin aber auch eher im Team, lieber zu fest zu drücken, als am Ende ist der andere der zu fest drückt. Deswegen,
3: und vor allem, man nimmt die Person doch direkt nicht so ernst, oder?
0: Voll, total.
2: Definitiv.
0: Total.
2: Ja,
0: ich hatte jetzt
2: einen
0: ganz wichtigen Banktermin und ihr glaubt nicht, wie lange ich mir überlegt habe, wie stark gebe ich dem jetzt die Hand. Doch, und wir waren Gott sei Dank genau auf einem Level, weil ich bin ja früher begeisterter Tischtennisspieler gewesen und bei jedem Tischtennisspiel ist es der Anstand, vorm Spiel und nach dem Spiel gibst du dir die Hand. Mhm. Und es war auch so schrecklich, wenn dann so ein, ja, wie so ein toter Aal dir quasi in die Hand gelegt
3: wird.
0: Genau, das flutscht so aus deiner Hand. Der gleitet nur so leicht über deine Hand. Vielleicht dachte ich mir auch immer, oh, komm
3: aber
0: schon,
3: warum,
0: dann können wir
3: sonst sparen. Warum macht das jemand so?
0: Weiß nicht, keine Ahnung.
2: Ich weiß nicht, wir müssten das mal hinterfragen. Ganz ehrlich, ich brauche das, wenn mir jemand sowieso die Hand schüttelt, wie man es auf Schwäbisch sagt, das Brigettle schüttelt. Dann will ich aber auch, dass ich den fühle, dass der wirklich auch hebt.
0: Könnt's mal Puls fühlen.
3: Also wir können nur sagen, traut euch zuzudrücken.
0: Auf jeden Fall. Lieber zu stark als zu schwach. Das ist so ein bisschen die Schlussfolgerung heute. Jens, wir geben uns jetzt die Hand drauf. Morgen früh, 7:45, hören wir uns wieder. Hau rein.
2: Kommt alle gut durch. Bis morgen.
3: Bis morgen.
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0: So, ich weiß, es sind noch 7 Minuten, aber jetzt wird schon mal der Ton gesetzt. Hier ist die neue 107.7. Und wir warten jetzt schon ein paar Tage, dass endlich Freitag 8 Uhr wird.
1: Ja, wir sammeln schon die ganze Woche eure Lieblings-Sommer-Rock-Songs. Und ab 8 Uhr feiern wir sie zusammen mit euch eine ganze Stunde.
0: Das heißt, ihr könntet jetzt noch abstimmen über die neue 107.7.de oder ihr verlasst euch einfach auf den Musikgeschmack der anderen. Könnt ihr nämlich. Es sind geile Songs dabei. Und jetzt bringen wir uns schon mal so langsam in Stimmung, treiben den Puls in die Höhe mit den Scorpions. Rock you like a hurricane. Es ist verdammt nochmal der letzte Freitag vor.

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0: Wochenende, Jupp Heidoo. Über 30 Grad, verdammt nochmal, Jupp Heidoo.
1: Wir wünschen euch einen wunderschönen Freitag.
0: Die neue 107.7. Kommt gut durch heute.
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13: Unsere deutsche Fußballnationalmannschaft soll heute offiziell einen neuen Bundestrainer bekommen. Und es ist natürlich Jürgen Klopp.
14: Ich finde es immer so blöd, dass man das immer schon so lange vorher weiß. Dann ist es
13: ja
14: null
13: aus. Wir feiern heute eins unserer Themen jetzt. Es ist Freitagmorgen, 8 Uhr.
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13: Mit Philipp Rösler.
15: Schönen guten Morgen. Kanzler Merz wird heute offenbar bekannt geben, wie er seine Regierung umbilden will. Laut übereinstimmenden Medienberichten soll Gesundheitsministerin Nina Waken neue Kanzleramtschefin und damit Nachfolgerin von Thorsten Frei werden. Der wiederum ist ja als neuer Unionsfraktionschef vorgesehen, nachdem Jens Spahn im Zuge der Leihmutter-Diskussion zurückgetreten ist. Neuer Gesundheitsminister soll dann CDU-Generalsekretär Carsten Linnemann werden. Nach der enttäuschenden WM blickt Fußball-Deutschland heute gespannt nach Frankfurt. Der DFB will Jürgen Klopp als neuen Bundestrainer vorstellen. Der ehemalige BVB- und Liverpool-Trainer soll nach dem Aus von Julian Nagelsmann übernehmen. Tobias Goldbrunner vom Kicker sagte uns:
16: Das wird eine schwierige Herausforderung und Deutschland ist gerade eben nicht so weit. Ich glaube, es wird nicht unmöglich sein, da eine bessere Rolle zu spielen als bisher. Aber ob man wirklich die Top 4 angreifen kann, das ist wirklich eine große Frage.
15: Der erste Einsatz von Klopp wird im September und Oktober bei der Nations League sein. Und nun weitere Meldungen in Kürze. Einen Tag nach dem Angriff auf eine 54-Jährige im Stuttgarter Einkaufszentrum Milaneo kommt der mutmaßliche Täter heute vor den Haftrichter. Er soll die Frau gestern mit einem Messer verletzt und angezündet haben. Sie kam schwer verletzt ins Krankenhaus. Beide kannten sich offenbar. US-Präsident Trump hat wieder sein liebstes Instrument ausgepackt. Gegen 60 Handelspartner werden neue Zölle verhängt, in Höhe von 10-12,5%. Das gilt auch für Produkte aus der EU. Begründet werden die neuen Zölle damit, dass die Handelspartner zu wenig gegen Zwangsarbeit tun würden. In Spanien und Frankreich wüten weiter schlimme Waldbrände. Die spanische Regierung hat den Notstand ausgerufen. Die französische bittet andere EU-Länder um Hilfe. In beiden Ländern mussten Zehntausende Menschen in den Brandgebieten in Sicherheit gebracht werden, darunter auch Touristen.
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13: Das Wetter für uns im Baden-Württemberg, ja, es bleibt perfekt sommerlich, würde ich sagen. Denn wir bekommen heute und auch die nächsten Tage ganz viel Sonne ab. Aber zum Beispiel Sonntagnachmittag kann es so einzelne Schauer geben. Aber das schadet ja auch nicht.
14: Oh nee, bitte mehr davon.
13: Gut für die Natur. Richtig. Heute bis zu 26 Grad in Pforzheim, auch in Schwäbisch Hall 26 Grad. In Illingen im Enzkreis werden es heute 27 Grad. 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
14: 8:04, die neue 107.7 Verkehrsservice. Eine größere Meldung haben wir leider. Das betrifft euch auf der A8 Richtung Ulm. Am Alpaufstieg blockiert ein kaputtes Fahrzeug die rechte Spur. Da hat's nur zwei Spuren, da hat's nicht mal einen Standstreifen, deswegen aktuell schon 9 Kilometer Stau. Wer die Wahl hat, fährt vielleicht den Bogen, den Umweg über die B10. Und Stuttgart stadteinwärts, die Baustelle auf der B10 bzw. B27 bei Zuffenhausen. Auch hier stadteinwärts, 5 Kilometer Stop and Go. Das war's aber. Eure Staus, eure Blitzer immer kostenlos. 0800 24 7 107. Und jetzt geht's endlich ab hier.
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14: Jetzt setzt sich gerade bei mir das erste Mal das Gefühl von Sommerferien.
13: Ah.
14: Baden-Württembergs rockigste Morningshow. Hier sind Nicole und Nikolaus.
13: Schönen Freitag.
14: Und genau das war unser Plan diese Woche. Dass das alles hier in einem großen Highlight, in einem großen Finale endet, dass wir euch in Urlaubsstimmung bringen.
13: Ja, und eigentlich reicht es heute nur aus dem Fenster zu schauen. Oder herrliches Wetter,
14: oh,
13: wirklich
14: toll,
13: schön, wie die Sonne
14: toll
13: einen anschreit. Aber wir wollen das volle Programm. Deswegen haben wir die letzten Tage eure Sommer-Rocksongs gesammelt. Und jetzt dürfen wir sie endlich zusammen mit euch feiern.
14: Und das eine ganze Stunde lang. Und wir starten mit einem Song, der wurde sich so oft gewünscht und es wundert uns nicht, weil den kann man einfach mit weit geöffneten Armen mitgrölen. René aus Göffingen, Tobias aus Meilbronn, Kathi aus Nürtingen, es haben ihn sich so viele gewünscht. Journey bei der 107.7. Eure Sommer-Rocksongs, das ist bester Rock und Pop.

0: Und das war doch schon mal der perfekte Auftakt in diese Stunde. Don't Stop Believing. Hier ist Baden-Württembergs rockigste Morningshow mit einem Auftrag. Euch in Urlaubsstimmung zu bringen. Und zwar egal, ob ihr arbeitet oder wirklich frei habt. Wir spielen eine Stunde lang eure Lieblings-Sommer-Rock-Songs. Und der hier ist vor allem für Roman aus Geislingen im Kreis Göppingen, der gar nicht weiß, wie er heißt.
1: Max, was war das von der Kollegin? Wir hatten ja viel gelesen.

0: Das ist genau meine Mucke.
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0: Shut Up and Dance darf auf keiner Hochzeitsparty fehlen diesen Sommer. Und irgendwie auch das Motto des Tages bei uns. Kopf aus, Musik an.
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0: Es ist die Sonne, es ist die Musik dazu, es ist dieses Gefühl von, wir haben es fast geschafft. Mittwoch starten die Sommerferien in Baden-Württemberg und egal, ob ihr frei habt oder nicht, heute gibt's Urlaubsfeeling für alle.
2: Ja, bis 9 Uhr spielen wir noch die geilsten Sommer-Rock-Songs. Alle von euch ausgesucht. Vielen, vielen Dank dafür, dass ihr eure Erinnerungen mit uns teilt.
0: Ja, wir träumen uns jetzt auch mal kurz mit Nicole aus Mohr im Kreis Ludwigsburg zurück ins Jahr 1984.
3: Unser allererster Urlaub im Ausland, den wir gemacht haben mit meinen Eltern damals. Und da sind wir nach Spanien gefahren, an die Costa Brava. Und in Lyon, in Frankreich, sind wir im Stau gestanden. Um uns herum ganz, ganz viele deutsche Autos. Alle die Fenster unten, weil es so warm war schon. Mhm. Und fast jeder schien denselben Sender drin gehabt zu haben. Denn der kam auf einmal Live is Live und alle haben dann sofort mitgesungen. Und es war richtig tolle Stimmung unter Lyon im Tunnel drinnen. Einfach klasse.
0: Das ist ein Moment, den vergisst man nicht, ne? Wenn dann der ganze Tunnel alle auf einmal das gleiche Lied feiern.
3: Ganz genau. Ich kriege immer noch Gänsehaut, wenn ich daran denke. Einfach super.
0: Und genau darum geht's heute. Musik, die uns einfach an geile Sommertage erinnert.
2: Ja, und für Norbert aus Königsbronn im Kreis Heidenheim kommt da nur ein Song in Frage.
4: Mit dem Song Walking on Sunshine verbinde ich gute Laune, Sommer, Eis, Spaziergänge am Strand, Beachvolleyball, also alles, was man rund um den Sommer eigentlich macht, einfach das geile Wetter genießen.
2: Ja, und nicht nur Norbert hat sich den gewünscht, sondern auch Marcel aus Ludwigsburg, Steffi aus Weinstadt, Jürgen aus Reutlingen, Tobi aus Kirchheim, Jette aus Moosburg
0: und deswegen hier natürlich jetzt für euch in voller Länge Walking on Sunshine. Das sind Katrina and the Waves, die neue 107.7. Das sind eure Lieblings.

0: Katrin aus Neuenstadt am Kocher, für Markus aus Stuttgart, für Konstantin aus Heidelberg und für Susanne aus Baldmannsweiler.
1: Mein Mann hat dann immer so Reise-CDs gebrannt für uns, wenn wir irgendwo hingefahren sind. Und das war eigentlich immer dabei.
0: Ja, und genau das machen wir heute. Eine große Reise-CD quasi für euch zusammenstellen. Von 8 bis 9 läuft hier nur Sommermusik, die ihr euch gewünscht habt.
2: Ja, und weil wir im Jahr 2026 ja keine CDs mehr brennen, ja, packen wir euch die ganzen Songs, die ihr euch gewünscht habt, die ihr uns gegeben habt, in eine Playlist, natürlich auf Spotify und auf unsere Website, die neue 107.de, damit ihr sie immer und überall nachhören könnt.
0: Und hier kommt schon der nächste Sommerkracher. Ihr habt ihn euch gewünscht, Guns N' Roses, Paradise City.

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14: Das Wetter für uns in Baden-Württemberg, ja, zeigt wieder Sommer satt. Und ganz viel Sonne bekommen wir heute und morgen bei um die 30 Grad. Aktuell noch ein bisschen frisch, 14 Grad in Albstadt im Zollernalbkreis, auch bei euch in Schorndorf im Rems-Murr-Kreis und 16 sind es aktuell bei euch in Rastatt. 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
15: Jetzt schon Ferienstimmung auf den Straßen, aber ist es noch nicht so weit. Freitag früh, 8.32 Uhr, die neue 107.7 Verkehrsservice. Zwei Meldungen nur aktuell. Einmal auf der A81, vorsichtig, Unfall zwischen Pleidelsheim und Ludwigsburg Nord auf der mittleren Spur. Und auf der A8 immer noch der lange Stau beim Alpaufstieg. Liegenbleiber blockiert zwischen Hohenstadt und Mühlhausen, leider immer noch die rechte Spur. Staus und Blitzer, immer gerne kostenlos durchgeben. 0800 24 7 107 7. 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
15: Nicole und Nikolaus hier.
14: Morgen.
15: Es ist der letzte Freitag vor den Ferien. Und als Baden-Württembergs rockigste Morningshow, ja, da verspüren wir natürlich den Auftrag, euch mit den passenden Rocksongs zu versorgen.
14: Ja, das ist unsere Starthilfe für euren Sommer.
15: Voll.
14: Egal, ob ihr frei habt oder schaffen müsst, ja, die nächsten Wochen, die gibt's. Da gibt's heute hier nur Urlaubsfeeling für alle. Von 8 bis 9 Uhr spielen wir ausschließlich geile Sommermusik. Und das Besondere, die habt ihr ausgesucht.
15: Ja, danke an alle nochmal, die auf unserer Homepage abgestimmt haben, die uns angerufen haben, die über WhatsApp geschrieben haben. Das hier hören wir jetzt nur dank euch. Und jetzt wird die Lederjacke angezogen. Das ist Motorradmusik.
14: Bei bestem Motorradwetter.
15: Baden-Württembergs Lieblings-Sommer-Rock-Songs. Bei der 977. Hier ist Joan Jett. Hier ist I Love Rock'n'Roll.

0: heute alle einen Vorteil, die im Homeoffice geblieben sind. Ist ja eine ganze Menge freitags, die gar nicht auf die Arbeit fahren. Hier ist die neue 107.7. Ihr könnt ganz in Ruhe mitfeiern.
1: Und richtig laut machen.
0: Das ist bester Rock und Pop von Chumbawamba. Wir spielen noch bis 9 Uhr eure Lieblings-Sommerrock.

0: Freitagmorgen, 8.43 Uhr. Mini-Rock-Wetter und Maxi-Rock-Musik.
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0: Oh yes, es ist die letzte volle Woche vor den Sommerferien. Wir sind schon fast im Wochenende und wir bringen euch in die richtige Urlaubsstimmung.
2: Ja, und dafür haben wir die letzten Tage eure Lieblings-Sommer-Rocksongs gesammelt. Danke an alle, die mitgemacht haben über die neue 107.7.de. Und ja, wir müssen leider sagen, wir sind fast schon fertig.
0: Oh nein!
2: Deswegen aber nochmal der Hinweis, die ganze Playlist, ja, all eure Songs, die ihr uns geschickt habt, natürlich auf Spotify zu finden und auch auf unserer Homepage, die neue 107.7.de.
0: Und da sind, finde ich, auffällig harte Songs drauf.
2: Ja.
0: Für Sommermusik, was mir gefällt. Aber auch einer, der etwas aus dem Raster fällt. Dank Patricia aus Eisingen im Enzkreis.
3: Wenn wir in den Urlaub fahren, ist das immer das erste Lied. Das hat zwar überhaupt null was mit Rock zu tun, aber das ist Helge Schneider, Sommersonne Kaktus.
4: Hey, Sommersonne Kaktus.
0: Naja.
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0: Jeder, wie er Bock hat.
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2: und der Aufsgeister braucht es auch manchmal.
0: Ja, und wie es so schön heißt, viele Wege führen nach Rom. Sommerfeeling wird bei jedem anders ausgelöst. Mich zum Beispiel holt da der Lieblingssong von Thomas deutlich, deutlich mehr. Feuerfrei von Rammstein.
5: Gerade wenn wir im Urlaub gefahren sind mit Freunden, Kumpels oder was, der ziemlich oft gekommen ist. Ja, und der bringt auch ein paar Erinnerungen von früher wieder zurück, so die Jugendzeiten, genau.
0: Oh, ich weiß noch, der ist in Triple X drin, in diesem geilen Actionfilm mit Vin Diesel. Und auch beim nächsten Song ist Ruck dahinter. Die neue 107.7, wir spielen eure Lieblings-Sommer-Rock-Songs und ihr habt Bock. Oh yeah.
2: Oh ja.
0: Ihr habt Bock auf Def Leppard. Bester Rock und Pop. Pour some sugar on me.

0: Na, wer hat sich gerade auch eine Frau in der Waschanlage vorgestellt, die sich einen Schwamm über sich auswringt?
1: Ich, jedes Mal, wenn ich diesen Song höre.
0: Pour some sugar on me. Hier ist die neue 107.7. Und hier kommt Summer Feeling pur. Das ist Joe Cocker, eure Lieblings-Sommer-Rock-Songs. Da darf er natürlich nicht fehlen. Der Urvater der Sommer-Rock-Songs quasi. Summer in the City. Hot time.

0: 53 Minuten purem Endorphinausstoß, frage ich euch. Könnt ihr überhaupt noch? Habt ihr noch 5 Minuten in euch? Wollt ihr noch mal weiter feiern?
1: Ich bin bereit für noch mehr Sommer-Rock-Songs.
0: Ja, bei dir machen wir mich leider gar keine Sorgen. Hier ist die neue 107.7. Danke. Ein allerletztes Mal. Vielen Dank an euren Musikgeschmack.
1: Ja, es ist geil.
0: Ihr habt euch diese Sommer-Rock-Songs gewünscht. Wir haben ja einfach nur auf Play gedrückt. Und der hier wurde sich mit Abstand am öftesten gewünscht. Es geht auf die Insel. Es geht nach Sylt. Wir sind die Ärzte. Und das ist bester Rock und Pop. Hier ist Westerland. Die neue 107.7.

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12: Wir gratulieren Jürgen Klopp. Er soll heute ganz offiziell jetzt auch als neuer Bundestrainer vorgestellt werden. Eins unserer Themen jetzt. Es ist Freitagmorgen, 9 Uhr.
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13: Schönen guten Morgen. Das Personalkarussell in der Regierung dreht sich noch mal mehr als gedacht. Wie die Bild berichtet, wirft Bundeskanzler Merz Verkehrsminister Schnieder raus. Demnach war Merz genervt, dass es nicht genug Fortschritte gab. Auch an anderen Stellen will Merz umbauen. Kanzleramtschef Rey wird Unionsfraktionschef. Auf ihn folgt Gesundheitsministerin Waken im Kanzleramt. Und CDU-Generalsekretär Linnemann übernimmt das Gesundheitsministerium. Details dazu will Merz heute bekannt geben. Heute ist es endlich soweit. Jürgen Klopp soll am Vormittag als neuer Bundestrainer vorgestellt werden. Der DFB hat zur Pressekonferenz eingeladen. Klopp soll einen Vertrag bis inklusive der Weltmeisterschaft 2030 bekommen. Er war nach WM-Flop und Nagelsmann aus gleich Favorit und auch der einzige Kandidat fürs Bundestraineramt. Tobias Goldbrunner vom Kicker sagte uns.
14: Ich glaube, er wird da voller Tatendrang auch reinstarten und hat ja auch jetzt lange genug Zeit gehabt, genau zu analysieren, wo sind die Problemfelder, wo muss ich tiefer einsteigen und was kann ich aus dieser Mannschaft vor allen Dingen auch rausholen.
13: Klopps erster Einsatz wird Ende September in der Nations League sein. Und nun weitere Meldungen in Kürze. Einen Tag nach dem Angriff auf eine 54-Jährige im Stuttgarter Einkaufszentrum Milanio kommt der mutmaßliche Täter heute vor den Haftrichter. Er soll die Frau gestern mit einem Messer verletzt und angezündet haben. Sie kam schwer verletzt ins Krankenhaus. Beide kannten sich offenbar. VW kommt nicht aus der Abwärtsspirale heraus. Von April bis Juni ist der Gewinn bei Europas größtem Autobauer um ein Drittel eingebrochen. Gerade die schwachen Verkäufe in China machen Volkswagen zu schaffen. VW steckt seit langem in der Krise und will Zehntausende Jobs streichen. Außerdem stehen Werksschließungen im Raum. Großeinsatz für die Stuttgarter Feuerwehr. In Bad Cannstatt ist in der Nacht ein Restaurant fast komplett ausgebrannt. Auch mehrere Gasflaschen standen in Flammen, sind zum Glück aber nicht explodiert. Verletzt wurde niemand. Die Brandursache ist noch unklar.
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0: das Wetter für uns in Baden-Württemberg. Ja, es bleibt perfekt sommerlich, würde ich sagen. Denn wir bekommen heute und die nächsten Tage ganz viel Sonne ab. Aber zum Beispiel Sonntagnachmittag kann es so einzelne Schauer geben, was natürlich auch gut ist für die Natur.
12: Absolut.
0: Heute bis zu 26 Grad in Pforzheim, auch in Schwäbisch Hall 26 Grad. In Heilbronn heute bis zu 27 Grad. 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
12: Hallöchen auf die Straßen, 9.02 Uhr, die neue 107.7 Verkehrsservice. Kleiner Vorgeschmack auf den Ferienverkehr nächste Woche. Fast gar nichts los aktuell, immer noch auf der A8. Die Gefahrenstelle zwischen dem Flughafen und Möhringen, ein kaputtes Fahrzeug. Mittlerweile haben sie es immerhin auf den Standstreifen geschoben. Und auf der A81 läuft die Unfallaufnahme mittlerweile zwischen Pleidelsheim und Ludwigsburg. Dadurch in Fahrtrichtung Stuttgart knapp 2 Kilometer. Stop and go. Staus oder Blitzer, gerne kurz. Kostenlos melden 0800 24 7 1077. Gute Fahrt euch. 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
12: Und wie hast du so passend gesagt, perfektes Motorradwetter.
0: Richtig.
12: Dann packen wir die perfekte Motorradmusik aus. Hier sind Survivor mit Burning Heart.
0: Wir haben die meisten 80er und die meisten 90er für euch.
12: Guten Morgen allerseits.
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0: bestes Motorradwetter, beste Motorradmusik. Heute Morgen bin ich auf der B10 hin an einem Motorradfahrer gefahren und habe gedacht, was hat denn der auf dem Rücken? Was baumelt dem da so links und rechts? Bis ich gesehen habe, es ist eine Frau und es waren ihre zwei Zöpfe, die beim Fahren so im Wind links und rechts. Und
1: müssen aber lang gewesen sein.
0: Bester Rob.

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0: richtig Angst vor nächster Woche. Hier ist die neue 107.7. Nein, nicht, weil du da im Urlaub bist und nicht bei mir.
1: Ja, genau, weil das ist der einzige Grund für mich.
0: Tour de France geht am Wochenende zu Ende. Mhm. Und vorher war ja Fußball-WM.
1: Ja.
0: Das hat so perfekt ineinander
1: übergeleitet. Aber nicht mehr lange, dann fängt schon wieder die Bundesliga an.
0: Was gucke ich denn bis dahin jetzt für Sport?

0: aus der Kategorie gut gemeint und schlecht gemacht. Hier ist die neue 107.7. Michael Jackson wusste, dass zu seinem Konzert Lady Di kommen sollte. Mhm. Princess Diana. Und aus Respekt vor ihr hat er Dirty Diana den Song von der Setlist genommen.
1: Ja, wie aufmerksam.
0: Mega. Leider war es ihr Lieblingssong. Ja. Sie hätte ihn so gerne gehört.
1: Und er hat es nicht mehr geschafft, ihn wieder mit reinzunehmen.
0: Bester Rock und Pop.

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8: Das Wetter für uns in Baden-Württemberg. Aktuell haben wir schon 18 Grad in Bad Liebenzell, Kreis Calw, auch bei euch in Ludwigsburg und auch in Meinhard, Kreis Schwäbisch Hall 18 Grad. Später knapp 30, morgen sogar über 30 Grad und dazu ganz viel Sonne.
9: Halb 10 ist gerade durch, die neue 107.7 Verkehrsservice. Wie so oft, Freitag früh, ein purer Traum. Einzige Meldung aktuell, A81, Unfallaufnahme zwischen Pleidelsheim und Ludwigsburg, aber nicht mal Stau. So, kommt gut und sicher durch. Staus oder Blitzer, gerne kurz kostenlos durchgeben. 0800 24 7 107.7. Gute Fahrt euch.
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9: Und zu diesem tollen Wetter liefern wir Italien-Feeling. Eros Ramazzotti mit Tina Turner, Cose della Vita. Jetzt aber erst aus den 80ern, John Parr.
8: Ja, und die meisten 80er und die meisten 90er für euch.
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normal sind wir ja der Sender für die Originale. Mhm. Für die ersten Versuche, nicht für Coversongs oder nochmal ein paar Jahre später Geld gemacht mit dem alten Erfolg. In dem Fall hat es den Song aber so viel besser gemacht. Hier ist die neue 107.7, 4 Jahre nachdem er in Solo gesungen hat. Cose della Vita hat Eros Ramazzotti die Nummer nochmal mit Tina Turner zusammen aufgenommen, weil sie so begeistert war von diesem Song.

0: 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Kennst du die Geschichte hinter diesem Song?
1: Pepsi, der Geschmack einer neuen Generation.
0: Es ist 1989. Die Getränkegiganten Coca-Cola und Pepsi führen einen Werbekrieg. Nur die absoluten Megastars dürfen in ihre TV-Spots. Für eine junge Künstlerin ist es dieses Jahr das erste Mal. Madonna. Like 24 Stunden später feiert das Musikvideo zu Like a Prayer auf MTV Premiere und wird zum Skandal. Madonna steht mit blutigen Händen vor brennenden Kruzifixen. Dabei flirtet sie anzüglich mit einer Heiligenfigur.
2: In der Kirche gibt es so viele Tabus. Das macht den Menschen Angst. Die Leute, die meinen Song nicht mögen, haben eher Angst vor ihren eigenen Gefühlen zu diesem Thema.
0: Mehr als 30 Jahre später ist Like a Prayer bester Rock und Pop.
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0: Wie rum geht der Spruch? Vor lauter Bäume den Wald nicht sehen?
1: Man sieht den Wald vor lauter Bäume nicht mehr.
0: Ganz genau. Hier ist die neue 107.7. Kennt ihr das? Wenn man vor lauter Wald die Bäume nicht mehr sieht?
1: Ja.
0: So ging es mir bei Jon Bon Jovi. Den kenne ich halt, seit ich ein kleines Kind bin. Ich habe nie hinterfragt. Ist ein Ami für mich.
1: Mhm.
0: Irgendwann habe ich gecheckt, der hat italienische Wurzeln.
1: Und dann wird es einem so klar, wenn man
0: natürlich
1: den Namen sieht. Ne?
0: Jon Bon Jovi. Ja, klar. This Romeo is bleeding.

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6: In Berlin baut unser Bundeskanzler sein Kabinett um und in Frankfurt macht der DFB Nägel mit Köpfen. Köpfe, Klopp wird Bundestrainer. Eins unserer Themen jetzt.
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6: Mit Philipp Rösler.
8: Schönen guten Tag. Kanzler Merz nutzt Jens Spahns Rücktritt für ein großes Stühlerücken, aber lässt sich noch nicht ganz in die Karten gucken. Klar ist jetzt, die bisherige Gesundheitsministerin Waken wird Kanzleramtschefin. CDU-Generalsekretär Linnemann übernimmt das Gesundheitsministerium von ihr. Und Philipp Amthor soll sich als Staatssekretär um die Bund-Länder-Beziehungen kümmern. Dass Verkehrsminister Schnieder seinen Posten räumen muss, bestätigt Merz noch nicht.
9: Es wird weitere Veränderungen im Bundeskabinett geben. Darüber werde ich zu gegebener Zeit Sie informieren. Aber diese Entscheidungen brauchen nicht zuletzt angesichts der Sommerpause noch ein paar Tage und vielleicht auch mehr Zeit.
8: Nach dem Angriff auf eine 47-Jährige im Stuttgarter Einkaufszentrum Milaneo kommt der mutmaßliche Täter heute vor den Haftrichter. Er soll die Frau gestern mit einem Messer angegriffen und angezündet haben. Sie kam mit Stich- und Brandverletzungen ins Krankenhaus und musste notoperiert werden. Der mutmaßliche Täter und das Opfer sollen sich gekannt haben. Und nun weitere Meldungen in Kürze. VW kommt nicht aus der Abwärtsspirale heraus. Von April bis Juni ist der Gewinn bei Europas größtem Autobauer um ein Drittel eingebrochen. Gerade die schwachen Verkäufe in China machen Volkswagen zu schaffen. VW steckt seit langem in der Krise und will Zehntausende Jobs streichen. Außerdem stehen Werksschließungen im Raum. Die Waldbrände in Südeuropa geraten immer mehr außer Kontrolle. Spanien hat für zwei Regionen den nationalen Notstand ausgerufen, um den Kampf gegen die Feuer zu verstärken. An der französischen Atlantikküste mussten fast 30.000 Menschen wegen der Flammen in Sicherheit gebracht werden. Nach der enttäuschenden WM blickt Fußball-Deutschland heute gespannt nach Frankfurt. Der DFB will Jürgen Klopp als neuen Bundestrainer vorstellen. Er soll nach dem Aus von Julian Nagelsmann übernehmen. Der erste Einsatz von Klopp wird im September und Oktober beim Nations League Viererpack sein.
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6: Und hier ist das Wetter für uns in Baden-Württemberg. Der Vormittag ist im Schatten noch frisch, wenn man ohne irgendwie lange Ärmel draußen ist. Aber die Sonne ist schon da und der Freitag ist dann meistens sonnig mit ein paar Wolken bei bis zu 28 Grad. Morgen wird es noch ein bisschen wärmer und morgen Abend kann es regnen, aber der Sonntag ist wieder okay. Aktuell haben wir in Leonberg 16, in Remseck 17 und Rottenburg am Neckar 16 Grad. 10:03. Wir gucken auf die Straßen. Auf der A8 Ulm-Karlsruhe zwischen Flughafen und Möhringen blockiert ein Liegenbleiber die Standspur. Auf der 81 Heilbronn Richtung Stuttgart zwischen Pleidelsheim und Ludwigsburg wird ein Unfall aufgenommen, auch auf der Standspur. Da ist aber unübersichtlich, sind auch Fußgänger da, vorsichtig. Und auf der B29 Ahlen-Stuttgart Höhe Weinstadt-Endersbach ist jemand liegen geblieben in der Kurve. Blitzen tut es. Einen habe ich nur bei Perus und Rutesheim im Kreis Böblingen nach der Unterführung, kurz vorm Gewerbegebiet, wo es zur Autobahn geht, in der 70-Zone. Eure Staus, eure Blitzer, immer kostenlos per Telefon und WhatsApp 0800 24 7 107.7. 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
6: Raus hier! I want to break free. Freddie Mercury und Queen bringen uns auf den Weg ins Wochenende. Jetzt bei den meisten 80ern, den meisten 90ern, der meisten Musik. Ich bin Steffi.

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Wild Boys, Duran Duran, war eine der Lieblingsbands von Prinzessin Diana. Ausgezeichnete Musik. Ihr hört den besten Rock und Pop auf dem Weg ins Wochenende. Kann man schon so sagen, glaube ich. Freitag, 10:30 gleich. Hier sind die Scorpions mit Still Loving You.

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11: Das Wetter für uns in Baden-Württemberg. Es bleibt trocken und sonnig mit ganz wenig Wolken gegen Abend bei Höchstwerten von 24 bis 28 Grad. Morgen sind es Sonne und 32 Grad. Der Sonntag ist auch schön. 30 Grad dann und Sonntagabend kann es regnen. Wir haben aktuell Esslingen 19, Mundelsheim und Tauberbischofsheim 18 Grad. 30. Lass uns kurz gucken. Zwei Meldungen sind es nur. Auf der A8 Ulm-Karlsruhe zwischen Flughafen und Möhringen blockiert ein Liegenbleiber die Standspur. Und auf der B29 Ahlen-Stuttgart Höhe Weinstadt-Endersbach ist jemand in der Kurve liegen geblieben. Da noch ein bisschen vorsichtig sein, bis das weg ist alles. Es blitzt bei Perus und Rutesheim im Kreis Böblingen nach der Unterführung, also kurz vor dem Gewerbegebiet in der 70-Zone, da wo es zur Autobahn geht. Und in Frommern Richtung Balingen raus stehen sie in der Ebinger Straße in der 30-Zone. Eure Staus und eure Blitzer immer kostenlos per Telefon und WhatsApp 0800 24 7 1077. Dankeschön mal an der Stelle.
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11: Treffen sich zwei Rocker. Wetten, du kannst kein Liebeslied schreiben. Kann ich doch. Kannst du nicht. Kann ich doch. So ist der nächste Song entstanden. Hier ist I Was Made For Loving You für euch am Freitag.
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0: Schweinkram in einem Song. So viel Schweinkram, ist ja unmöglich. Ach, und apropos unmöglich, darum geht's jetzt. Ich schätze, jeder von uns hat diesen einen Typen in der Clique, der schon mal wo rausgeflogen ist wahrscheinlich. Dieser Typ, der sich immer daneben nimmt. Und der Rockstar, um den es heute geht, der ist Spezialist in sowas.
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0: Ihr habt jeden Tag bei der Arbeit die Chance, hier eine die neue 107.7 Tasse abzugreifen. Für nichts, einfach kurz fürs Telefonieren. Ich habe nämlich jeden Tag einen Satz, in dem ein Wort fehlt. So, der kommt jeden Tag von einem anderen Rockstar und heute kommt er vom Bad Boy Prototyp von Billy Idol. War in den 80ern schon bekannt als unmöglicher Typ. Kaum besser geworden seitdem. Und hier ist sein Zitat, das Zitat für heute.
2: Ich bin mit gerade mal 10 Jahren bei den rausgeflogen.
0: So, wo ist der Mann rausgeflogen? Mit 10? Da war schon sehr viel klar, glaube ich. Was tippt ihr? Jetzt anrufen. Wo ist Billy Idol mit 10 rausgeflogen?

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12: Ich denke, wir können uns darauf einigen, ich hoffe, ich lehne mich jetzt nicht aus dem Fenster, dass Extremismus nie gut ist, von rechts nicht und von links nicht, ganz egal. Gräben ziehen, nie eine gute Idee. Umso cooler, dass Baden-Württemberg jetzt mehr gegen Extremismus macht. Eins unserer Themen jetzt.
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12: Mit Philipp Rösler.
13: Schönen guten Tag. Kanzler Merz baut seine Regierungsmannschaft im großen Stil um, lässt aber noch Fragen offen. Klar ist, CDU-Generalsekretär Linnemann wird neuer Gesundheitsminister, denn die bisherige Ressortchefin Nina Warken wird neue Kanzleramtschefin. Dazu Merz.
14: Mit ihr wird zum ersten Mal in der Geschichte unseres Landes eine Frau einziehen als Chefin des Bundeskanzleramtes. Nina Warken ist eine harte Verhandlerin, sie ist durchsetzungsstark. Sie wird in der täglichen Regierungsarbeit eine der wichtigsten, wenn nicht die wichtigste Stütze für mich sein.
13: Merz kündigt noch ein weiteres Stühlerücken an. Die Berichte, dass Verkehrsminister Schnieder gehen muss, bestätigt er aber noch nicht. Extremismus und Spionage bleiben die größten Herausforderungen für die Sicherheitsbehörden in Baden-Württemberg. Der neue Verfassungsschutzbericht warnt außerdem vor Cyberangriffen, Sabotage und Desinformation aus dem Ausland. Die Zahl der Rechtsextremen im Land ist deutlich gestiegen. Auch linksextremistisch motivierte Straftaten haben zugenommen. Sorgen bereitet den Behörden der einfache Zugang zu extremistischer Propaganda auf Plattformen wie TikTok und Instagram. Der Verfassungsschutz will deshalb seine Prävention und Aufklärungsarbeit weiter ausbauen. Und nun weitere Meldungen in Kürze. Großeinsatz für die Stuttgarter Feuerwehr. In Bad Cannstatt ist in der Nacht ein Restaurant fast komplett ausgebrannt. Auch mehrere Gasflaschen standen in Flammen, sind zum Glück aber nicht explodiert. Verletzt wurde niemand. Die Brandursache ist noch unklar. US-Präsident Trump hat mal wieder den Zollhammer ausgepackt. Gegen 60 Handelspartner wurden neue Zölle von 10-12,5% angekündigt. Auch EU-Produkte sind betroffen. Als Grund nennt die US-Regierung, dass die Länder zu wenig gegen Zwangsarbeit tun. Heute ist es endlich soweit. Jürgen Klopp soll am Vormittag als neuer Bundestrainer vorgestellt werden. Der DFB hat zur Pressekonferenz eingeladen. Klopp soll einen Vertrag bis inklusive der Weltmeisterschaft 2030 kriegen. Er war nach WM-Flop und Nagelsmann-Ausgleich Favorit und auch der einzige Kandidat.
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12: Es fühlt sich jetzt schon an wie Sommerferien. Hier ist das Wetter für uns in Baden-Württemberg. Höchstwerte heute 24 bis 28 Grad. Dazu kriegen wir Sonne satt. Das gleiche morgen bei über 30 Grad und Sonntag wird es ähnlich, nur abends, Sonntagabend kann es dann mal regnen. Temperaturen aktuell: Esslingen 21, Backnang 20, Ulm 21 Grad. 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Auf den Straßen ist denkbar wenig los heute. Wir haben auf der A8 Stuttgart-Karlsruhe zwischen Pforzheim Süd und Nord gerade 6 Kilometer stockend. Das für dortige Verhältnisse fast wenig. Und das war's auch schon. Ein Blitzer habe ich ansonsten noch. Der steht Vormann Richtung Balingen raus in der Ebinger Straße und zwar kurz nach der Brücke in der 30-Zone. Eure Staus und eure Blitzer immer gern kostenlos per Telefon und WhatsApp 0800 24 7 1077.
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12: One, two, three, den einen Tag noch schaffen wir mit links. Ach, geschenkt bei den Aussichten aufs Wochenende. Hier sind die meisten 80er, die meisten 90er. Jetzt Poison von Alice Cooper von 89.
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0: für alle Zeiten. Eine meiner Lieblingsbands, U2. Großartig. Gott, kann der Typ singen. Es ist unglaublich. Es gibt Standardwissen, sage ich jetzt mal, für erwachsene Menschen. Brötchen fallen mit der Marmeladenseite runter. Die Anzeige auf der Waschmaschine stimmt nie, nie. Aber es gibt auch Wissen, das kein Schwein braucht. Und darum geht es hier bei uns im D-Neue 107.7 Klugscheißerspiel. Jeden Morgen kann jemand von euch mitraten. Heute war die Frage, bei welcher Tätigkeit verletzen sich jedes Jahr 2000 Menschen in Frankreich? So beim Eiffelturm hochsteigen, Austern aufmachen oder küssen? Das wollten Nikolaus und Nicole heute früh wissen. Und Thomas aus dem Rems-Ruhr-Kreis hatte die Antwort.
1: Was ist sehr gefährlich?
2: Ich würde mal vermuten, eine Auster zu öffnen, weil man da so mit dem Messer drin rumgiegeln muss, um die aufzukriegen.
1: In 7% der Fälle geht sogar in die Notaufnahme.
3: Jawoll!
2: Sauber.
4: Und jetzt bin ich mal geil. Ganz ehrlich, ich dachte, das ist eine viel höhere Zahl. Habt ihr mal gesehen, wie das, also die gehen ja nicht so leicht auf, das ist ja immer mit so ein bisschen Ruckeln und so. Und ich wäre bestimmt einer von den 2000.
5: Ich esse ihr Austern?
4: Um Gottes Willen, nein.
5: Du, Thomas?
2: Um Gottes Willen, nein.
5: Ich auch, um Gottes Willen, nein. So, wir sind sicher.
4: Ich verstehe überhaupt nicht. Ich habe es einmal bei meinem Vater so leicht anprobiert, sag ich mal. Und im Endeffekt hat es einfach nur nach Meerwasser mit Zitrone geschmeckt und Glibber im Mund. Also, bah.
2: Und mir ist das auch zu gefährlich.
4: So,
0: nee. Wissen wir das jetzt auch. Das war heute früh und das machen wir immer morgens um 6:30 in Baden-Württembergs rockigster Morningshow.

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8: Hier ist das Wetter für uns in Baden-Württemberg. Es wird ein tolles Wochenende, wirklich cool. Heute Sonne und bis zu 28 Grad. Morgen Sonne, 32 Grad. Sonntag Sonne und Sonntag gegen Abend ein paar Tropfen Regen, aber sonst auch schön. Aktuell haben wir in Stuttgart 20, in Esslingen 21 und in Göppingen 19 Grad. Gleich 33 Minuten. Eine einzige Meldung habe ich, die kommt von der A8 Stuttgart-Karlsruhe. Zwischen Pforzheim Süd und Nord haben wir noch 4 Kilometer stocken. Das wird gerade weniger. Der aktuellste Blitzer steht zwischen Affalterbach und Marbach im Kreis Ludwigsburg in der Senke, da wo 80 sind. Danke Tommy für den Anruf, hat geholfen. Eure Staus und eure Blitzer immer kostenlos per Telefon und WhatsApp 0800 24 7 177.
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8: Was willst du? Freitagmittag, die Sonne scheint und gleich kommen Michael Jackson, die Chili Peppers, Metallica mit Enter Sandman. Keine Wünsche offen. Hier ist die meiste Musik und ich bin Steffi.
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0: Metallica haben ganz früher mal bei ihrem Manager gewohnt.
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0: Und sich so daneben benommen, dass er sie direkt wieder rausgeschmissen hat. Rausfliegen gehört irgendwie zum guten Ton, offenbar bei meinen Rockstars, auch jetzt. Wir suchen nämlich jeden Tag bei der Arbeit ein Wort mit euch, ein bestimmtes. Heute ist es ein Wort aus einem Zitat von Bad Boy Billy Idol. Billy Idol hat folgenden Satz mal gesagt.
2: Ich bin mit gerade mal 10 Jahren bei den rausgeflogen.
0: Mit 10? Wo kann man mit 10 rausfliegen? Noch nicht aus irgendeinem Club. Also, jetzt kommt ihr. Wo ist Billy Idol rausgeflogen mit 10? 0800 24 7 1077.

0: Hallo, ich bin Anja Kieser von den evangelischen Kirchen. Hitzetod, zu heiße Wohnungen und Pflegeheime, zu wenig Bäume und Parks. Hitzeschutz braucht es in allen Lebensbereichen. Zu viel Arbeit, zu viele Sorgen, zu viele innere Stimmen, die mich antreiben. Akute Verbrennungsgefahr. Ich drohe auszubrennen. Burnout. Vor 10 Jahren habe ich das selbst erlebt. Es war hart. Warum ich? Weil ich mich nicht genug um mich gekümmert habe, sagten Therapeuten. Richtig. Aber in durchweinten Nächten und in meinen Gesprächen mit Gott wurde mir noch etwas anderes klar. Das Warum ist zweitrangig. Es folgt dem, erstmal anzuerkennen, dass ich auch ohne Leistung zu bringen gut genug geliebt bin. Leistung, das geht bei Burnout ja auch plötzlich nicht mehr. Mein Selbstwert musste damals neu definiert werden. Mein Hitzeschutz ist jetzt ein Wort aus der Bibel. Da heißt es, du hast mich geschaffen mit Leib und Geist. Dafür danke ich dir. Es erfüllt mich mit Ehrfurcht. An mir selber erkenne ich, alle deine Taten sind Wunder. Sonnencreme für die Seele.
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2: Beim DFB, beim Deutschen Fußballbund, startet heute eine neue Ära, kann man schon so sagen, glaube ich. Jürgen Klopp ist offiziell neuer Bundestrainer. Unser Top-Thema jetzt.
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4: Schönen guten Tag. Beim DFB beginnt heute eine neue Ära. Jürgen Klopp ist offiziell neuer Bundestrainer. Er übernimmt nach einem weiteren WM-Desaster vom zurückgetretenen Julian Nagelsmann. Klopp sagt:
5: Es ist eine große Ehre, hier heute zu sitzen. Und was bei mir passiert ist in den letzten Tagen, ist, dass einem da so ein bisschen Film abläuft, ein bisschen was durch den Kopf geht. Wo ging alles los? Wo kommt man her? Ich hatte schon eine Ahnung, wie groß das Amt des Bundestrainers ist. Aber wenn man direkt damit in Verbindung gebracht wird, dann fühlt man die Größe und die Verantwortung, die dahinter steckt, noch mehr.
4: Das erste Spiel als neuer Bundestrainer hat Klopp Ende September. Dann geht es in der Nations League gegen die Niederlande. Das Personalkarussell in der Bundesregierung dreht sich. Die bisherige Gesundheitsministerin Waken wird Kanzleramtschefin, teilte Kanzler Merz heute mit. CDU-Generalsekretär Linnemann übernimmt das Gesundheitsministerium von ihr. Philipp Amthor soll sich als Staatssekretär um die Bund-Länder-Beziehungen kümmern. Laut Medien soll auch Verkehrsminister Schnieder gehen. Das wollte der Kanzler in seiner Pressekonferenz aber noch nicht bestätigen. Er kündigte allerdings weitere Veränderungen an. Und nun weitere Meldungen in Kürze. Für die Sicherheitsbehörden in Baden-Württemberg bleiben Extremismus und Spionage die größten Herausforderungen. Im neuen Verfassungsschutzbericht wird außerdem vor Cyberangriffen und Desinformation aus dem Ausland gewarnt. Sorgen bereitet der einfache Zugang zu extremistischer Propaganda, etwa auf TikTok und Instagram. Einen Tag nach dem Angriff auf eine 54-Jährige im Stuttgarter Einkaufszentrum Milanio kommt der mutmaßliche Täter heute vor den Haftrichter. Er soll die Frau gestern mit einem Messer verletzt und angezündet haben. Sie kam schwer verletzt ins Krankenhaus. Beide kannten sich offenbar. In Spanien und Frankreich wüten weiter schlimme Waldbrände. Die spanische Regierung hat den Notstand ausgerufen. Die französische bittet andere EU-Länder um Hilfe. In beiden Ländern mussten zehntausende Menschen in den Brandgebieten in Sicherheit gebracht werden, darunter auch Touristen.
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2: Das Wetter für uns in Baden-Württemberg. Es bleibt trocken und sonnig mit ganz wenig Wolken gegen Abend heute bei Höchstwerten von 24 bis 28 Grad. Morgen sind es Sonne und 32 und am Sonntag dann wieder 30 Grad. Ist auch Sonntag noch ähnlich schön, kann Sonntagabend dann ein kleines bisschen regnen. Temperaturen im Moment: Bleidelsheim 25, Sindelfingen 24, Pforzheim 24 Grad. 12:03 Uhr. Wir haben eine Meldung nur von den Straßen. Auf der A8 Stuttgart-Karlsruhe zwischen Pforzheim Süd und Nord stockt es auf 4 Kilometern immer noch. Die aktuellsten Blitzer stehen zwischen Neidlingen und Weilheim. Höhe Hepsisau ist das im 70er-Bereich. Und Böblingen raus, wenn ihr Richtung Schöneich wollt, da stehen sie in der 50-Zone. Eure Staus und eure Blitzer auch gern kostenlos per Telefon und WhatsApp 0800 247 1077.
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2: 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Wir haben die meisten 80er und die meisten 90er für euch auf dem Weg ins Wochenende. Patti Smith gleich, Roxette und los geht's mit den Hooters und Johnny B. Ich bin Steffi, hi.
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0: 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Es sind noch 3 Schultage. 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
13: Hier ist das Wetter für uns in Baden-Württemberg und es fühlt sich an wie Sommerferien schon. Höchstwerte heute 24 bis 28 Grad. Dazu kriegen wir Sonne satt. Das gleiche morgen nochmal bei über 30 Grad, fast 32 stellenweise. Und Sonntag wird es ähnlich, nur abends kann es dann Sonntag mal ein bisschen regnen. Bleibt insgesamt aber schön. Temperaturen aktuell in Backnang 21 Grad, in Ilsfeld sind es 20 Grad und in Ulm 21. 12.32 Uhr, ich habe keine einzige Meldung. Keine Störungsmeldung bei uns auf den Straßen, aber 2 aktuelle Blitzer. Einer steht in Perus im Kreis Böblingen am Ortsausgang Richtung Flacht. Danke Udo für die WhatsApp, das ging schnell. Und in Böblingen, wenn ihr Richtung Schöneich raus wollt, stehen sie in der 50-Zone. Eure Staus und eure Blitzer, immer kostenlos per Telefon und WhatsApp 0800 24 7 177. 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
13: Das aktuelle Kabinett hat in der Besetzung 15 Monate gehalten. Liebe Bundesregierung, die nächste Band hält seit 83. Nehmt euch ein Beispiel. Wir sind Bon Jovi bei den meisten 80ern.
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0: Ryan Adams war, glaube ich, nie irgendwie der Bad Boy, ne? War immer ein netter Typ. Nirvana sind 1991 bei ihrer eigenen CD-Release-Party rausgeflogen. Die Plattenfirma hat eine Party gegeben zur Veröffentlichung von Smells Like Teen Spirit und die Jungs haben sich so daneben benommen, dass ein Türsteher sie einfach direkt rausgesetzt hat. Und ums Rausfliegen geht's heute.
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0: Ihr könnt jetzt wieder eine die neue 107.7 Tasse abstauben, weil wir wieder ein Wort suchen. Machen wir jeden Tag bei der Arbeit. Es geht heute um Billy Idol. Welches Wort fehlt in diesem Billy Idol Zitat?
2: Ich bin mit gerade mal 10 Jahren bei den rausgeflogen.
0: Mit 10, das muss man schaffen, was auch immer er da getan hat. Wo ist Billy rausgeschmissen worden mit 10? 0800 24 7 107.7.

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15: Ich schätze mal, wir können uns darauf einigen, dass Extremismus nie gut ist, von rechts nicht, von links nicht, egal, Gräben ziehen, nie eine gute Idee. Umso cooler, dass Baden-Württemberg jetzt mehr gegen Extremismus macht. Ist eines unserer Themen, jetzt.
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16: Schönen guten Tag. Lange wurde darauf gewartet. Nun ist es endlich offiziell. Jürgen Klopp ist neuer Bundestrainer. Der 59-Jährige soll es nach einer weiteren enttäuschenden WM nun richten. Der ehemalige Mainz-, BVB- und Liverpool-Coach bekommt einen 4-Jahres-Vertrag beim DFB. Ende September steht Klopp dann das erste Mal für Deutschland an der Seitenlinie. Und er kann die Nationalmannschaft gleich mal richtig gut kennenlernen. Dank des neuen Rahmenterminkalenders gibt es 4 Nations League-Partien in weniger als 2 Wochen. Die Zahl der politischen und religiösen Extremisten in Baden-Württemberg ist erneut gestiegen. Das geht aus dem neuen Verfassungsschutzbericht hervor. Innenminister Hagel erklärt, wie sich die Zahlen zusammensetzen.
17: Es sind in Summe 20.430 Extremisten, die wir bei uns im Land Baden-Württemberg haben. Davon gehen wir aus, dass im Bereich rechts 800 gewaltbereit sind und im Bereich links 880. Das heißt, von 20.430 Extremisten bei uns im Land sind in etwa 1.680 davon gewaltbereit.
16: Und nun weitere Meldungen in Kürze. Kanzler Merz baut seine Regierungsmannschaft im großen Stil um, lässt aber noch Fragen offen. Klar ist, Nina Waken wird neue Kanzleramtschefin und Carsten Linnemann übernimmt ihr Gesundheitsressort. Merz kündigt an, dass es noch mehr Wechsel gibt. Dass Verkehrsminister Schnieder gehen muss, bestätigt er noch nicht. US-Präsident Trump hat mal wieder den Zollhammer ausgepackt. Gegen 60 Handelspartner wurden neue Zölle von 10-12,5% angekündigt. Auch EU-Produkte sind betroffen. Als Grund nennt die US-Regierung, dass die Länder zu wenig gegen Zwangsarbeit tun. Großeinsatz für die Stuttgarter Feuerwehr. In Bad Cannstatt ist in der Nacht ein Restaurant fast komplett ausgebrannt. Auch mehrere Gasflaschen standen in Flammen, sind zum Glück aber nicht explodiert. Verletzt wurde niemand. Die Brandursache ist noch unklar.
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15: Und hier ist das Wetter für uns in Baden-Württemberg. Es bleibt trocken und sonnig mit ganz wenig Wolken, gegen Abend aber eher und bei Höchstwerten von 24 bis 28 Grad haben wir das Ganze. Morgen sind es Sonne und 32 Grad und der Sonntag ist so ähnlich. Sonntagabend kann es dann regnen, insgesamt bleibt es aber schön. Temperaturen aktuell: Bad Cannstatt 24, Wernau 22 und Emmendingen auch 21 Grad. 13:03 Minuten. Lass mal gucken. Zwei Meldungen sind es nur auf der A81 Singen Stuttgart zwischen dem Kreuz Böblingen Hulb und Sindelfingen Ost 4 Kilometer Stau und auf der 81 Singen Stuttgart. So, weiter unten zwischen Horb am Neckar und Rottenburg liegen Gegenstände auf allen Spuren. Blitzen tut es in Perus im Kreis Böblingen am Ortsausgang Richtung Flacht. Danke, Udo. Und in Affalterbach Richtung Marbach im Kreis Ludwigsburg stehen sie in der 80-Zone, also in der Senke unten. Eure Staus und eure Blitzer immer kostenlos per Telefon und WhatsApp 0800 24 7 1077.
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15: Der König ist tot, es lebe der König. Wir starten würdig in den Freitagmittag mit Ozzy Osbourne, Black Sabbath und Paranoid. Die meisten 80er, die meisten 90er.
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1: Das Spiel hier ist an und für sich einfach. Wir haben jeden Tag hier bei der Arbeit ein Rockstar-Zitat, in dem ein Wort fehlt. So, das ist das Rockstar-Wort. Heute kommt das Zitat von Billy Idol und er hat folgenden Satz gesagt.
2: Ich bin mit gerade mal 10 Jahren bei den rausgeflogen.
1: So, das war schon das ganze Spiel. Wo ist Billy Idol rausgeflogen? Ich habe jetzt Moni dran aus Kernen im Remstal. Moni, du sagst, du bist ganz sicher mit deiner Lösung, hast du gesagt?
3: Ich habe gesagt, dass er bei den Pfadfindern rausgeflogen ist. Und ich weiß mittlerweile, dass er ein Mädchen geküsst hat.
1: Sodom und Gomorra. Ja, pass auf, lass uns sicherheitshalber gucken, ob du recht hast.
3: Ja.
2: Ich bin mit gerade mal 10 Jahren bei den Pfadfindern rausgeflogen.
1: Du liegst absolut richtig und wir schicken dich mit einer Tasse ins Wochenende.
3: Wow, super.
1: Geht raus mit der Post an dich. Was machst du das Wochenende? Hast du was Schönes vor?
3: Ja, die Enkelkinder kommen heute Abend und bleiben bis Sonntagabend.
1: Jo, wie alt?
3: 10 und 6.
1: Oh, dann muss ich jetzt aber noch fragen. Bist du eine strenge Oma? Aufbleiben und sowas?
3: Bedingt. Die Oma ist ein bisschen bedingt streng. Also, was heißt aufbleiben? Ist schon positiv. Wenn sie ein bisschen aufbleiben, dann schlafen sie ein bisschen länger am nächsten Morgen.
1: Moni, dann Glückwunsch nochmal und die Tasse geht raus ins Remstal. Ich wünsche dir was.
3: Ich freue mich. Super, danke schön.
1: Sehr gern geschehen. Hier ist der Mann, der mit 10 bei den Pfadfindern rausgeflogen ist, weil ein Mädchen geküsst hat. Hier ist Billy Idol.

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1: Hier ist das Wetter für uns in Baden-Württemberg und es ist freitäglich. Es ist noch windig zwischendurch, es fühlt sich auch im Schatten noch relativ frisch an, aber tatsächlich ist es schon relativ mild. Wir kriegen noch 24 bis 28 Grad heute Nachmittag, dazu viel Sonne, ein paar wenige Wolken. Morgen wird ein lupenreiner Sommertag, bis zu 32 Grad, Sonne, trocken. Und am Sonntag ein paar Wolken, Sonntagabend kann es ein bisschen regnen, aber insgesamt auch, es bleibt so 30 Grad ungefähr und es bleibt auch am Montag sogar noch. Stand jetzt. Relativ schön. Temperaturen aktuell Heilbronn 25, Geislingen 23, Böblingen 24 Grad. 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Die aktuellsten Blitzer, da gibt es nur einen auch, der steht zwischen Neidlingen und Weilheim, Kreis Esslingen, auf Höhe Hepsisau. Das sind 70, also in der 70-Zone. Eure Staus und eure Blitzer auch immer gern kostenlos per Telefon und WhatsApp gehen an 0800 247 177. 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
1: Was willst du mehr? Es ist Freitag, 13:30 Uhr, die Sonne scheint, der Tag gehört uns. The Best. Hier ist Tina Turner bei den meisten 80ern, den meisten 90ern, der meisten Musik.
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herrlich. Die Gitarre einen ganz Ton tiefer gestimmt für diesen Song. Nirvana waren es, Come As You Are. Ihr hört den besten Rock und Pop für den Freitag bei der Arbeit. Hier ist die neue 107.7 und das hier ist Hungry Eyes, Eric Carmen.

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11: Einmal alles auf links beim Deutschen Fußballbund. Ich kenne niemanden, der das nicht gut findet. Jürgen Klopp ist neuer Bundestrainer. Unser Top-Thema jetzt.
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13: Schönen guten Tag. Knapp einen Monat nach der erneuten WM-Blamage hat Deutschland jetzt ganz offiziell einen neuen Bundestrainer. Der DFB hat Jürgen Klopp heute präsentiert. Er bekommt einen 4-Jahres-Vertrag bis inklusive der WM 2030. Klopp sagt, dass er mit seinem Team jeden Stein umdrehen und die deutsche Nationalmannschaft in eine erfolgreichere Zukunft führen will.
14: Man hat im Moment das Gefühl, wir sollten im einen Bereich so malen wie die Franzosen, im anderen so malen wie die Spanier, im dritten Bereich so malen wie die Engländer. Jetzt können wir doch einmal versuchen, dass in 4, 5, 6 Jahren die Leute sagen, wir sollen so machen, wie die es beim DFB gemacht haben. Die haben damals die richtigen Schlüsse aus der Situation gezogen. Und genau dafür ist die Situation jetzt da.
13: Das erste Spiel unter Klopp steht Ende September an in der Nations League gegen die Niederlande. Das Personalkarussell in der Bundesregierung dreht sich. Die bisherige Gesundheitsministerin Wagen wird Kanzleramtschefin, teilte Kanzler Merz heute mit. CDU-Generalsekretär Linnemann übernimmt das Gesundheitsressort von ihr. Philipp Amthor soll sich als Staatssekretär um die Bund-Länder-Beziehungen kümmern. Laut Medien soll auch Verkehrsminister Schnieder gehen. Das wollte der Kanzler in seiner Pressekonferenz aber noch nicht bestätigen. Er kündigte allerdings weitere Veränderungen an. Und nun weitere Meldungen in Kürze. Für die Sicherheitsbehörden in Baden-Württemberg bleiben Extremismus und Spionage die größten Herausforderungen. Im neuen Verfassungsschutzbericht wird außerdem vor Cyberangriffen und Desinformation aus dem Ausland gewarnt. Sorgen bereitet der einfache Zugang zu extremistischer Propaganda, etwa auf TikTok und Instagram. US-Präsident Trump hat mal wieder den Zollhammer ausgepackt. Gegen 60 Handelspartner wurden neue Zölle von 10-12,5% angekündigt. Auch EU-Produkte sind betroffen. Als Grund nennt die US-Regierung, dass die betroffenen Länder zu wenig gegen Zwangsarbeit tun. VW kommt nicht aus der Abwärtsspirale heraus. Von April bis Juni ist der Gewinn bei Europas größtem Autobauer um ein Drittel eingebrochen. Gerade die schwachen Verkäufe in China machen Volkswagen zu schaffen. VW steckt seit langem in der Krise und will Zehntausende Jobs streichen. Außerdem stehen Werksschließungen im Raum.
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11: Hier ist das Wetter für uns in Baden-Württemberg und das ist schnell erzählt. Heute noch Sonne bei bis zu 28 Grad, morgen Sonne bei 32 Grad, Sonntag Sonne bei 30 Grad und Sonntagabend ein paar Tropfen Regen. Aktuell sind es in Leonberg 22 Grad, Eichthal 23, Schwäbisch Gmünd 24. 14.03 Uhr, lass sehen, was auf den Straßen los ist. Auf der A81 Stuttgart-Singen zwischen Geisingen und Engen wird ein Unfall aufgenommen. Die rechte Spur ist dicht. Und auf der 81 Singen-Stuttgart zwischen dem Kreuz Böblingen-Hulb und Sindelfingen-Ost sind es momentan 3 Kilometer Stau. Der aktuellste Blitzer steht in Oberderdingen. Kreis Karlsruhe ist es am Ortsausgang Richtung Sternenfels, der Sternenfelser Straße, und das sind 30. Eure Staus und eure Blitzer immer kostenlos per Telefon und WhatsApp 0800 24 7 177.
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11: Ich bin Steffi und begleite euch beim Schaffen noch die paar Stunden. Machen wir auf einer Backe mit den meisten 80ern, den meisten 90ern und einem Hallo Wach von AC/DC. Jetzt hier.
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0: Kennt ihr den Spruch, aufstehen, Krönchen richten, weitermachen? Das ist kurz vor halb drei. Ihr hört die neue 107.7 bei der Arbeit. Und heute ist der Tag, an dem Fußball-Deutschland sein Krönchen richtet. Vor vier Wochen sind wir blamabel aus der WM geflogen. Und seit heute ist Jürgen Klopp neuer Bundestrainer. Gebürtiger Stuttgarter übrigens. Beste. Der hat einen Vierjahresvertrag gekriegt, bis inklusive der nächsten WM. Ich find's gut und Klopp sagt selber, das ist der Höhepunkt seiner Karriere. Er sagt, wir drehen hier jetzt jeden Stein um und machen die Nationalmannschaft wieder erfolgreich. Und er hat noch was ganz Wichtiges gesagt. Ich liebe ihn dafür. Was nämlich Fußball für eine Macht hat, die Stimmung in einem Land zu verändern.
1: Wenn ich ein paar Sekunden die Augen zumache und mir vorstelle, Deutschland wird in vier Jahren Weltmeister, nur mal so. Am nächsten Tag wäre der Nachbar nicht mehr so ein Arsch, wie wir im Moment vielleicht denken, er ist. Oder es wäre nicht so schlecht. Oder Friedrich Merz wird nicht alles falsch machen, obwohl er versucht, alles richtig zu machen und so weiter. Es wäre nicht so. Das ist das, was Fußball verändern kann. Und das zu wissen, bedeutet, ab heute müssen wir alles dafür tun. Nicht, dass wir Weltmeister werden, dass wir so spielen,
0: Dass wir es könnten. So muss man rangehen. Nicht alles schlecht reden, sich keine Angst machen lassen, sondern ein Ziel haben. Ende September ist das erste Spiel unter Klopp. Nations League gegen die Niederlande. Wir sind gespannt. Hier ist beim besten Rock und Pop auf dem Weg ins Wochenende für euch.

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19: Das Wetter für uns in Baden-Württemberg. Der Nachmittag ist sonnig mit ein paar Wolken und es bleibt erstmal heiß. Heute Abend geht es dann auf 20 Grad runter. Also draußen sitzen, wunderbar, alles kein Problem. Morgen sonnig bei 32 Grad und auch der Sonntag wird noch schön. Sonntagabend kann es dann ein kleines bisschen regnen. Temperaturen aktuell Waiblingen 24, Kirchheim Tech 25 und Sinsheim 24 Grad. Nur 34, ups, das sind wir spät dran. Schnell. Auf der A81 Heilbronn-Stuttgart, 4 Kilometer stockend zwischen Ludwigsburg Süd und dem Kreuz. Und auf der 81 Singen-Stuttgart zwischen dem Kreuz Böblingen-Hulb und Sindelfingen-Ost, 4 Kilometer Stau. Blitzer habe ich aktuell gar keine, deshalb direkt, falls ihr was habt, eure Staus und eure Blitzer, immer kostenlos 0800 24 7 1077. 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
19: Es geht ins Wochenende und zu dem guten Wetter sind jede Menge Stadtfeste. Allen, die dort sind, viel Spaß mit den meisten 80ern, den meisten 90ern, der meisten Musik. Hier ist Bryan Adams.
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vor drei, wir sind auf dem Weg ins Wochenende. Und es gibt Songs, ich weiß nicht, wie es euch geht, die singt man jahrelang mit. Man glaubt, man kennt die. Und dann achtet man mal genau auf den Text. Und das verrückt. Und das hier ist so einer.

0: 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Kennst du? Die Geschichte hinter diesem Song? Es ist 1986. Cutting Crew-Leadsänger Nick Van Eet wacht früh am Morgen auf, leicht verkatert. Er schaut nach links. Und ab dieser Sekunde weiß er, dass er einen schlimmen Fehler gemacht hat. Denn dort, in seinen Armen, liegt seine Ex-Freundin. Die Frau, der er über Monate hinterher getrauert hat. Ich hätte das nicht tun sollen, denkt er, steigt aus dem Bett und schreibt innerhalb von Minuten einen Song. I Just Died in Your Arms ist der internationale Durchbruch der Cutting Crew und ist heute Teil von bestem Rock und Pop.
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3: Jetzt geht's mit dem deutschen Fußball hoffentlich wieder bergauf. Unser Top-Thema jetzt, es ist Freitagnachmittag, 15 Uhr.
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5: Schönen guten Tag. Er soll die deutsche Fußballnationalmannschaft wieder in Topform bringen. Jürgen Klopp ist nun offiziell neuer Bundestrainer. Nachdem die Personalie wochenlang ja quasi schon feststand, hat der DFB Klopp den Fans und Medien jetzt präsentiert. Er bekommt einen Vertrag bis inklusive der WM 2030. Der Ex-Coach von Mainz, Dortmund und Liverpool wurde in den letzten Jahren immer wieder als Bundestrainer gehandelt. Nun passt alles. Er ist nach Löw, Flick und Nagelsmann der vierte Bundestrainer in nur 5 Jahren. Für die Sicherheitsbehörden in Baden-Württemberg bleiben Extremismus und Spionage die größten Herausforderungen. Im neuen Verfassungsschutzbericht wird außerdem vor Cyberangriffen und Desinformation aus dem Ausland gewarnt. Sorgen bereitet der einfache Zugang zu extremistischer Propaganda, etwa auf TikTok und Instagram. Innenminister Manuel Hagel.
6: Und deshalb ist für uns völlig klar in unserer Sicherheitspolitik, dass wenn sich die Bedrohungslagen ändern, dass sich dann auch unsere Sicherheitsarchitektur entsprechend ändern muss, dass wir auf diese neue Bedrohungslagen reagieren können. Wir werden das in aller Schärfe tun. Da möge sich auch niemand sicher sein. Aber wir werden diese Leute identifizieren, wir werden sie finden und dann auch einer Strafe zuführen.
5: Und nun weitere Meldungen in Kürze. Bundeskanzler Merz räumt in seinem Kabinett auf. Gesundheitsministerin Wagen wird Kanzleramtschefin und CDU-Generalsekretär Linnemann übernimmt das Gesundheitsressort. Dass Verkehrsminister Schnieder seinen Posten räumen muss, wie mehrere Medien berichten, bestätigte Merz noch nicht. Die EU schickt jetzt mehrere Löschflugzeuge nach Spanien und Frankreich, wo heftige Waldbrände wüten. Die Feuer dehnen sich immer weiter aus. An der französischen Atlantikküste mussten bereits über 60.000 Menschen in Sicherheit gebracht werden, darunter viele Touristen, rund um Madrid 10.000. Vor der deutschen Ostseeküste schwimmt erneut ein Buckelwal herum. Vor kurzem wurde das Tier in der Kieler Förde gesichtet, jetzt weiter nördlich in der Flensburger Förde. Die Schifffahrt vor Ort ist informiert. Das Kieler Umweltministerium rät dazu, größtmöglichen Abstand zu halten.
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3: Das Wetter für uns in Baden-Württemberg ist heute perfekt sonnig, dabei nicht zu heiß, nicht zu kalt. Morgen ähnlich schön bei 27 bis 33 Grad. Nur in Südbaden besteht morgen so ein kleines Gewitterrisiko. Am Sonntag auch mehr Sonne als Wolken und nur südlich der Donau gibt es auch mal Schauer bei 24 bis 31 Grad. 15.03 Uhr, die neue 107.7 Verkehrsservice. Es stockt schon wieder an den ganzen Dauerbaustellen. Außerdem folgende Probleme. Achtung Autofahrer, auf der A6 Mannheim Richtung Heilbronn zwischen Sinsheim Süd und Sinsheim Steinsfurt. Ungesicherte Unfallstelle, mittlere Spur. Achtung bitte auf der 81 Singen Richtung Stuttgart zwischen Kreuzböblingen-Hulb und Böblingen-Sindelfingen. Unfallstelle, linke Spur, da aber auch schon 4 Kilometer Rückstau. Und damit sind wir bei den größten Staus. A5 Karlsruhe Richtung Heidelberg zwischen Kronau und Kreuzwaldorf 7 Kilometer. A8 Ulm Richtung Stuttgart zwischen Märklingen und Hohenstadt 5 Kilometer Stau nach einem Unfall. Und A8 Karlsruhe Richtung Stuttgart zwischen Karlsbad und Pforzheim West 6 Kilometer Stau wegen eines defekten Autos auf der rechten Spur. Habt ihr noch was gesehen? Eure Staus, eure Blitzer. Immer kostenlos her damit. 0800 24 700 77.
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3: Die Sonne ist auch bei der Arbeit, so muss das sein. Dazu haben wir jetzt die meisten 80er für euch mit Starship, Rebuild the City oder gleich die Bangles mit Eternal Flame. Ich bin Christian Krack, kommt gut ins Wochenende. Hey, hey, hey.
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0: mit Status Quo an diesem sonnigen Freitagnachmittag. Herrliches Wetter hier bei uns in Baden-Württemberg. 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
16: Das Wetter für uns in Baden-Württemberg. Aktuell sonnige 27 Grad in Filderstadt, Winnenden 26, Offenburg 29 Grad. Morgen wird es ähnlich schön bei 27 bis 33 Grad. Nur so in Südbaden besteht morgen kleines Gewitterrisiko. Am Sonntag auch mehr Sonne als Wolken und wahrscheinlich nur südlich der Donau mal ein Schauer oder Gewitter bei 24 bis 31 Grad. 15.32 Uhr, die neue 107.7 Verkehrsservice. Ja, Stau an den üblichen Stellen und dazu folgende Probleme. Achtung Autofahrer, auf der A6 Mannheim Richtung Heilbronn. Zwischen Sinsheim Süd und Sinsheim Steinsfurt, Unfallaufnahme, linke Spur. Achtung bitte, A7 Würzburg Richtung Ulm, zwischen Heidenheim und Giengen-Herbrechtingen. Jetzt eine Sperrung Richtung Ulm wegen einer Unfallaufnahme. Achtung bitte in der Gegenrichtung. Ulm Richtung Würzburg, zwischen Jagsthalbrücke und Ellwangen, Unfall, linke Spur. Die größten Staus, A5 Karlsruhe Richtung Heidelberg, zwischen Kronau und Kreuzwaldorf, 7 Kilometer. A8 Karlsruhe Richtung Stuttgart, zwischen Karlsbad und Pforzheim West, 6 Kilometer wegen eines liegen gebliebenen Autos. Und A8 Dauerbaustelle bei Pforzheim, in beide Richtungen schon wieder gut 6 Kilometer Stau. Eure Staus, eure Blitzer, immer kostenlos, 0800 24 7 107. 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
16: Wir nähern uns dem Wochenende mit den meisten 80ern, den meisten 90ern, mit der meisten Musik. Ich bin Christian Krake und jetzt wird's magisch mit Classic Rock von Queen. Das ist A Kind of Magic. Schönes Wochenende.
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0: besser Rock und Pop mit Mike Oldfield und Maggie Reilly to France. Es ist 15.43 Uhr am Freitagnachmittag. Die Sonne ist heute nicht zu bremsen in Baden-Württemberg. Ja, so muss das sein.
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0: Täglich gegen 15:45 spiele ich ja für euch ganz besondere Rocksongs. Und heute ist das, wie soll ich sagen, eine meiner Lieblings-Poser-Hardrock-Nummern überhaupt. Stellt euch am besten, also wenn ihr nicht gerade am Steuer seid, jetzt mal breitbeinig hin, ja, wenn ihr den Song hört. Formt mit den Händen die legendäre Metal-Pommesgabel. Hier sind sie von 1990, die US-Rocker von Warrant. Hier ist Cherry Pie.

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10: Ab heute träume ich schon mal vom Fußball-Europameistertitel 2028. Kloppo wird es schon richten. Unser Top-Thema jetzt. Es ist Freitagnachmittag, 16 Uhr.
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11: Schönen guten Tag. Er soll die deutsche Fußballnationalmannschaft wieder in Topform bringen. Jürgen Klopp ist nun offiziell neuer Bundestrainer. Nachdem die Personalie wochenlang ja quasi schon feststand, hat der DFB Klopp den Fans und Medien jetzt präsentiert. Er bekommt einen Vertrag bis inklusive der WM 2030. Der Ex-Coach von Mainz, Dortmund und Liverpool wurde in den letzten Jahren immer wieder als Bundestrainer gehandelt. Nun passt alles. Er ist nach Löw, Flick und Nagelsmann der vierte Bundestrainer in nur 5 Jahren. Extremismus und Spionage, das bleiben die größten Herausforderungen für die Sicherheitsbehörden in Baden-Württemberg. Der neue Verfassungsschutzbericht warnt auch vor Cyberangriffen oder Desinformation aus dem Ausland. Sorgen bereitet den Behörden der einfache Zugang zu extremistischer Propaganda auf Plattformen wie TikTok und Instagram. Dazu sagt Innenminister Manuel Hagel.
12: Wir setzen im Landesamt für Verfassungsschutz alles, was in unserer Macht steht, daran, hier gegenzusteuern, um unsere Demokratie mit allem, was dazugehört, zu schützen. Das tun wir darüber hinaus auch mit unserer Taskforce Desinformation. Wir müssen die Desinformation erkennen und wir müssen die Desinformation erkennen, um sie dann auch anschließend zu bekämpfen.
11: Und nun weitere Meldungen in Kürze. Nach einem Angriff auf seine Ehefrau in einem Stuttgarter Einkaufszentrum sitzt ein 54-Jähriger jetzt in U-Haft. Er soll die 47-Jährige gestern mit einem Messer attackiert und angezündet haben. Sie liegt im Krankenhaus. Laut Polizei gab es ein gerichtliches Verbot, dass er sich seiner Frau nähert. Kanzler Merz baut seine Regierungsmannschaft im großen Stil um, lässt aber noch Fragen offen. Klar ist, Nina Wagen wird neue Kanzleramtschefin und Carsten Linnemann übernimmt ihr Gesundheitsressort. Merz kündigt an, dass es noch mehr Wechsel gibt. Dass Verkehrsminister Schnieder gehen muss, bestätigt er noch nicht. Wer ein E-Auto fährt, kann mittlerweile an über 200.000 öffentlichen Ladepunkten sein Auto wieder aufladen. Innerhalb der letzten 12 Monate sind nochmal fast 27.000 dazugekommen. Insbesondere der Ausbau von Ultraschnellladern hat stark zugenommen.
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10: Das Wetter für uns in Baden-Württemberg könnte heute kaum besser sein. Morgen wird es ähnlich schön, sogar noch ein Ticken wärmer bei 27 bis 33 Grad. Dann gibt es wahrscheinlich nur so im Südschwarzwald ein kleines Gewitterrisiko. Am Sonntag auch überall mehr Sonne als Wolken. Wahrscheinlich sogar nur südlich der Donau mal vereinzelt einen Schauer oder Gewitter bei 24 bis 31 Grad maximal. 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Ja, weil so viel los ist, hier nur die größten Probleme. Achtung Autofahrer, auf der A6 Mannheim Richtung Heilbronn zwischen Sinsheim Süd und Steinsfurt immer noch die Unfallaufnahme, linke Spur. Die A7 Würzburg Richtung Ulm ist zwischen Heidenheim und Giengen-Herbrechtingen nach einem Unfall gesperrt. Da geht gar nichts. A7 Ulm Richtung Würzburg zwischen Jagsthalbrück und Ellwangen, Achtung, Unfallaufnahme, linke Spur. A5 Karlsruhe Richtung Heidelberg zwischen Kronau und Kreuzwaldorf schon 7 Kilometer Stau. A8 Dauerbaustelle bei Pforzheim in beide Richtungen gut 8 Kilometer Stop and Go. Und auch auf der 81 schon wieder richtig viel los. Stuttgart Richtung Heilbronn zwischen Feuerbach und Ludwigsburg Nord 7 Kilometer Stillstand. Eure Staus, eure Blitzer. Immer kostenlos 0800 24 700 77. 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
10: Ja, ich hoffe, ihr habt nicht nur bald Feierabend, sondern am Wochenende auch mal Wochenende. Ich bin Christian Krack, hallo, hier sind die meisten 80er jetzt mit Pink Floyd und Another Brick in the Wall.
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0: Das ist genau meine Mucke.
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0: Dire Straits, Walk of Life. Mit bestem Rock und Pop und perfektem Sommerwetter steuern wir aufs Wochenende zu. Hier ist die neue 107.7 am 24. Juli 2026. Jetzt denken wir mal kurz zurück an den 11. Juni, also boah, 6-7 Wochen zurück. Da hat Jürgen Klopp damals noch als WM-Experte bei Magenta diesen Scherz gemacht über die Aufstellung unserer Nationalmannschaft.
1: Und zum Glück stellt Julian Nagelsmann die Mannschaft auch noch. Doch.
2: Wir könnten die günstige Gelegenheit nutzen.
3: Oh, es ist erst Juni. Du bist schon im September.
0: Ja, und jetzt ist es wirklich, wirklich passiert seit heute Vormittag. Wisst ihr mittlerweile längst, ist Jürgen Klopp nun ganz offiziell neuer Fußball-Bundestrainer. Aber dieser Satz vom Juni, der steckt ihm schon noch in den Knochen.
4: Der Tag mit dem Noch war einer der schlechteren meines Lebens, weil ich einfach ich wusste in dem Moment, als Thomas Müller gesagt hat, es ist doch nicht September, da war mir klar, jetzt platzt die Bombe.
0: Also ich konnte damals über den Spruch wirklich lachen. Ich hätte aber trotzdem nicht gedacht, dass das am Ende wirklich so kommt. Trotzdem freuen wir uns jetzt, glaube ich, alle über Kloppo als neuen Bundestrainer. Der Mann stammt ja auch noch aus dem Schwarzwald. Also besser geht's nicht. Am 24. September wird's für ihn dann auch schon ernst. Da geht's in der Nations League direkt mal gegen Holland. Oha.

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15: Das Wetter für uns in Baden-Württemberg. Aktuell sonnige 25 Grad in Böblingen, Ludwigsburg 27, Backnang 27 Grad. Morgen ist es ähnlich schön wie heute bei 27 bis 33 Grad. Nur so in Südbaden besteht so ein kleines Gewitterrisiko. Am Sonntag mehr Sonne als Wolken und wahrscheinlich nur südlich der Donau vereinzelt mal Schauer und Gewitter bei 24 bis 31 Grad. 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Achtung Autofahrer auf der A7 Ulm Richtung Würzburg. Zwischen Jagsthalbrücke und Ellwangen immer noch die Unfallaufnahme auf der linken Spur. Stau A5 Karlsruhe Richtung Heidelberg zwischen Kronau und Kreuzwaldorf 7 Kilometer. A8 Dauerbaustelle bei Pforzheim in beide Richtungen 8 Kilometer stockend. 81 Stuttgart Richtung Heilbronn zwischen Feuerbach und Ludwigsburg Nord 7 Kilometer Stau. 81 bei Böblingen-Sindelfingen in beide Richtungen 4 Kilometer. Und Sandra hat noch einen Blitzer entdeckt in Waiblingen an der alten Bundesstraße von Fellbach auskommend in der 50er-Zone. Vielen Dank für den Hinweis. Ja, eure Staus, eure Blitzer. Immer kostenlos her damit. 0800 24 7 1077.
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15: Wir spielen die meisten 80er, die meisten 90er, die meiste Musik. Ich bin Christian Krack. Ich wünsche euch ein fantastisches Wochenende. Dazu gibt's jetzt Survivor aus den 80ern mit Eye of the Tiger.
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19: Es ist ein guter Tag, hoffentlich, für den deutschen Fußball. Unser Top-Thema jetzt, es ist Freitagnachmittag, 17 Uhr.
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20: Schönen guten Tag. Er soll die deutsche Fußballnationalmannschaft wieder in Topform bringen. Jürgen Klopp ist nun offiziell neuer Bundestrainer. Nachdem die Personalie wochenlang ja quasi schon feststand, hat der DFB Klopp den Fans und Medien jetzt präsentiert. Er bekommt einen Vertrag bis inklusive der WM 2030. Der Ex-Coach von Mainz, Dortmund und Liverpool wurde in den letzten Jahren immer wieder als Bundestrainer gehandelt. Nun passt alles. Er ist nach Löw, Flick und Nagelsmann der vierte Bundestrainer in nur 5 Jahren. Extremismus und Spionage bleiben die größten Herausforderungen für Sicherheitsbehörden in Baden-Württemberg. Der neue Landesverfassungsschutzbericht warnt aber auch vor noch größeren Gefahren, Gisa Weber.
21: Gezielte Desinformation, Spionage und Sabotage zählen nach Einschätzung des Verfassungsschutzes zu den größten Bedrohungen für Baden-Württemberg. Russland setze dabei weiter auf hybride Angriffe, um die Demokratie zu destabilisieren. Gleichzeitig wachsen extremistische Szenen im Land. Besonders der Rechtsextremismus legt zu. Auch die Radikalisierung junger Menschen über soziale Medien bereitet den Sicherheitsbehörden Sorgen.
20: Und nun weitere Meldungen in Kürze. Der Mann, der seiner getrennt lebenden Frau in einem Stuttgarter Einkaufszentrum aufgelauert und mit einem Messer attackiert hat, sitzt jetzt in U-Haft. Der 54-Jährige hatte auch noch versucht, die Frau anzuzünden. Sie wurde schwer verletzt. Eigentlich bestand ein gerichtlich verhängtes Annäherungsverbot. Kanzler Merz stellt sein Regierungsteam neu auf. Gesundheitsministerin Wagen soll künftig das Kanzleramt leiten. Ihren Posten übernimmt CDU-Generalsekretär Linnemann. Die Neubesetzung des Verkehrsministeriums scheint etwas unglücklich gelaufen zu sein. Der Kandidat, den Merz im Auge hatte, hat wohl kurzfristig abgesagt. Junge Menschen, die auf Social Media verzichten, spüren schon nach 4 Wochen weniger Stress und besseren Schlaf. Das zeigen erste Ergebnisse der Social Media Detox-Studie des Uniklinikums Ulm. Teilgenommen hatten junge Leute, die vorher mindestens 4 Stunden auf Insta, TikTok und Co. unterwegs waren.
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19: Das Wetter für uns in Baden-Württemberg ist auch abends schön sonnig. Die Nacht ist weitgehend klar bei 14 bis 7 Grad. Morgen ist es ähnlich schön wie heute bei 27 bis 33 Grad. Am Sonntag mehr Sonne als Wolken und nur südlich der Donau gibt es wahrscheinlich mal einen Schauer bei 24 bis 31 Grad. 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Weil so viel los ist, hier mal nur die Gefahrenmeldungen aktuell. Achtung Autofahrer auf der A5 Heidelberg Richtung Karlsruhe. Zwischen Durlach und Karlsruhe Mitte Unfall, linke Spur. Achtung auf der A6 Mannheim Richtung Heilbronn zwischen Wiesloch-Raunberg und Sinsheim. Ölspur auf der rechten Spur. Achtung bitte auf der A7 Ulm Richtung Würzburg. Hier ist der Agnesburg-Tunnel Richtung Würzburg im Moment wegen eines Feuerwehreinsatzes gesperrt. Achtung auf der A8 Ulm Richtung Stuttgart zwischen Esslingen und Pliningen. Unfall. Linke Spur. Achtung auf der A8 Karlsruhe Richtung Stuttgart zwischen Pforzheim West und Pforzheim Nord. Ausgelaufene Flüssigkeit auf der Autobahn. Achtung auf der 81 Stuttgart Richtung Heilbronn zwischen Ludwigsburg Süd und Ludwigsburg Nord. Unfallstelle. Rechte Spur. Und Jens hat noch einen neuen Blitzer entdeckt am Ortsausgang von Sulzbach an der Mur Richtung Groß-Erlach in der 60er-Zone. Beidseitig eure Staus. Eure Blitzer immer kostenlos 0800 24 7 107 7.
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19: Auch im Freitagsverkehr die Nerven behalten ist nicht leicht, ich weiß. Ich bin Christian Krack, hallo, trotzdem schönes Wochenende euch. Hier sind die meisten 80er jetzt mit The Police. Every breath you take.
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0: Silvester, Rock und Pop mit Train bei der 977. 9 Minuten vor 5:30 haben wir. Ja, ein herrliches Sommerwochenende liegt vor uns. Ich hoffe, ihr habt auch mal frei am Wochenende. Er darf ja auch gleich ins Wochenende abhauen, aber vorher kann er jetzt nochmal seinen Wortschatz erweitern.
1: 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Jetzt versucht ein Engländer, Schwäbisch zu lernen. Steven lernt Schwäbisch. Und hier sind Steven und Urschwabe Jens.
2: Hi Jens.
3: Hi, grüß dich Steven.
2: Was ist bitte mein neues Wort für heute?
3: Ja, das schwäbische Wort für heute ist Ragall.
2: Ragall. Wenn die Jungs in der Stadt sind und die, ja, die sind ein bisschen exuberant, ein bisschen extrovert, die sind ein bisschen laut und singen und suchen die Frauen.
3: Ah, okay, das ist Ragall.
2: Ragall. Aber später, wenn zu viel Alkohol dazu kommt und es wird ein bisschen mit, bisschen zu aggressiv, dann ist es nicht schön.
3: Ja.
2: Aber diese Vorfreude,
3: nein.
2: Das ist Ragall.
3: Das ist am schönsten, genau, Ragall. Nein, jetzt stellst du die Jungs vor, die in der Straße ein bisschen laut sind, und dann kommt vorne so eine betagtere Dame in so einem Kittelschutz. Kennst du einen Kittelschutz? Kommt da und schreit die Jungs an, geht heim und hört auf zu saufen und macht es nicht. Das ist eine Ragall.
2: Oh.
3: Also die wirklich den Mund nicht halten kann, die da hinsteht vor 10 Männer und wirklich denen die Leviten liest. Das ist ein Ragall.
2: Alles klar, jetzt habe ich das Wort. Vielen Dank.
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0: Das Wetter für uns in Baden-Württemberg ist auch abends schön sonnig. Die Nacht ist weitgehend klar bei 14 bis 7 Grad. Morgen ist es ähnlich schön wie heute bei 27 bis 33 Grad. Am Sonntag auch mehr Sonne als Wolken. Nur südlich der Donau gibt es auch mal einen Schauer bei 24 bis 31 Grad. 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Genau, halb sechs. die neue 107.7 Verkehrsservice, weil so viel los ist, hier nur die Gefahrenmeldungen. Achtung Autofahrer, auf der A5 Karlsruhe Richtung Heidelberg, zwischen 3 Karlsruhe und Karlsruhe Mitte, Unfallstelle, mittlere Spur. Achtung in der Gegenrichtung, zwischen Karlsruhe Durlach und Karlsruhe Mitte, Unfallaufnahme, linke und mittlere Spur gesperrt. Achtung auf der A6 Mannheim Richtung Heilbronn, zwischen Wiesloch-Rauenberg und Sinsheim, Ölspur auf dem rechten Fahrstreifen. Achtung bitte auf der A7 Ulm Richtung Würzburg, hier ist der Agnesburg-Tunnel wegen eines Feuerwehreinsatzes immer noch gesperrt. Achtung auf der A8 Ulm Richtung Stuttgart zwischen Esslingen und Pliningen, Unfallstelle. A8 Stuttgart Richtung Karlsruhe zwischen Pforzheim Ost und Pforzheim Nord, liegen gebliebenes Auto, rechte Spur. Und auch in der Gegenrichtung zwischen Pforzheim West und Pforzheim Nord, Unfallaufnahme auf der rechten Spur. Habt ihr noch was gesehen? Eure Staus, eure Blitzer immer kostenlos. 0800 24 7 1077. 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
0: Kommt gut durch die vielen Staus. Wir sind bei euch mit den meisten 80ern, den meisten 90ern, mit der meisten Musik. Ich bin Christian Krack. Jetzt geht's in die 80er nach Australien. Das sind Midnight Oil und Bad Sub Burning.
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ist wirklich der aufgenommene Herzschlag von Michael Jackson. Jetzt haben wir ihn hier bei der 977. Die meisten 80er mit Smooth Criminal. Schönes Wochenende euch.

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14: Im Studio Dirk Justes, schönen guten Abend. Lange wurde darauf gewartet. Nun ist es endlich offiziell. Jürgen Klopp ist neuer Bundestrainer. Der 59-Jährige soll es nach einer weiteren enttäuschenden WM nun richten. Der ehemalige Mainz, BVB und Liverpool-Coach bekommt einen 4-Jahres-Vertrag beim DFB. Ende September steht Klopp dann das erste Mal für Deutschland an der Seitenlinie. Und er kann die Nationalmannschaft gleich mal sehr gut kennenlernen. Dank des neuen Rahmenterminkalenders gibt es 4 Nations League-Partien in weniger als 2 Wochen. Die Zahl der politischen und religiösen Extremisten im Südwesten ist erneut gestiegen. Das geht aus dem neuen Verfassungsschutzbericht hervor. Gisa Weber berichtet.
15: In Baden-Württemberg beobachten die Sicherheitsbehörden inzwischen mehr als 20.000 Extremisten. Rund 1.700 von ihnen gelten als gewaltbereit. Der neue Verfassungsschutzbericht warnt vor wachsendem Rechts- und Linksextremismus, ausländischer Spionage und gezielter Desinformation. Besonders der Rechtsextremismus wächst weiter. Gleichzeitig registrieren die Behörden mehr Gewalt aus der Szene. Sorgen bereitet außerdem die Radikalisierung junger Menschen über soziale Medien.
14: Und nun weitere Meldungen in Kürze. Nach einem Angriff auf seine Ehefrau in einem Stuttgarter Einkaufszentrum sitzt ein 54-Jähriger jetzt in U-Haft. Er soll die 47-Jährige gestern mit einem Messer attackiert und angezündet haben. Sie liegt im Krankenhaus. Laut Polizei gab es ein gerichtliches Verbot, dass er sich seiner Frau nähert. Kanzler Merz baut seine Regierungsmannschaft im großen Stil um, lässt aber noch Fragen offen. Klar ist, Nina Wagen wird neue Kanzleramtschefin und Carsten Linnemann übernimmt ihr Gesundheitsressort. Merz kündigt an, dass es noch mehr Wechsel gibt. Dass Verkehrsminister Schnieder gehen muss, bestätigt er noch nicht. Vor der deutschen Ostseeküste schwimmt erneut ein Buckelwal herum. Vor kurzem wurde das Tier in der Kieler Förde gesichtet, jetzt weiter nördlich in der Flensburger Förde. Die Schifffahrt vor Ort ist informiert. Das Kieler Umweltministerium rät dazu, größtmöglichen Abstand zu halten.
13: 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Das Wetter für uns in Baden-Württemberg.
11: Sonne satt am Abend und komplett trocken, höchstens ein paar harmlose Wolken. In der Nacht kühlt es dann in Leonberg auf 11 Grad ab. Morgen wird es wieder richtig sommerlich mit viel Sonne und es bleibt trocken. Die Höchstwerte liegen bei 33 bis 35 Grad. Am Sonntag dann mehr Wolken, aber es bleibt trocken und es ist etwas weniger heiß.
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11: A8 Karlsruhe Richtung Stuttgart. Zwischen Pforzheim West und Pforzheim Nord hat es einen Unfall gegeben. Es befindet sich Öl auf der Straße. Dort staut es sich auf 8 Kilometern. In der Gegenrichtung A8 Stuttgart Richtung Karlsruhe. Zwischen Pforzheim Ost und Pforzheim Nord steht ein liegengebliebenes Fahrzeug auf der rechten Spur im Baustellenbereich. Auch dort gibt es 8 Kilometer Stau. Dann auf der A8 München Richtung Stuttgart. Dort sind zwischen Esslingen und Stuttgart-Pliningen die linke und die mittlere Spur nach einem Unfall gesperrt. A81 Stuttgart-Singen zwischen dem Kreuz Stuttgart und Böblingen-Sindelfingen 4 Kilometer Stau. Und auf der A81 Stuttgart Richtung Heilbronn zwischen Stuttgart-Feuerbach und Ludwigsburg-Nord 7 Kilometer Stau.
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16: Ich bin Christian Krack. Schönen guten Abend am Freitag. Wer knackt noch vor dem Wochenende meine Fragen zum Weltgeschehen? Wer will heute unsere schicke schwarze neue 107.7-Tasse gewinnen? Die Einstiegsfrage verrate ich euch ja wie immer jetzt schon mal. Sie ist zwar keine Rocksängerin, aber ihr kennt sie garantiert alle. Jennifer Lopez. Sie wird heute schon 57. Glückwunsch, sieht ja immer noch aus wie, keine Ahnung, Mitte 30. Aber wie ist denn eigentlich der Spitzname von Jennifer Lopez? Wisst ihr das? Ein bisschen mehr? Jetzt kostenlos anrufen und mitspielen auf der 0800 24 7 107 7.

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0: bestem Rock und Pop geht's ins Wochenende und jetzt ist wieder Quiz-Time.
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0: Ich bin Christian Krack, hallo, wer will mich heute knacken?
2: Hallo, hier ist der Hans.
0: Woher kommst du, Hans?
2: Aus Göppingen.
0: Was geht am Wochenende, Hans?
2: Oh, weiß ich noch nicht. Ein bisschen an See fahren, Sonne genießen, mal schauen.
0: Alles klar. Jetzt werden wir erstmal gucken, ob es der Hans auch kann, sozusagen. Ja, du stellst dich mutigerweise meinen Fragen. 25 Sekunden Zeit, 5 Fragen zum Weltgeschehen stelle ich dir. 4 musst du aber noch richtig haben, dann hast du ja schon gewonnen. Und wenn du mal was nicht weißt, sagst du schnell weiter oder rätst kurz.
2: Okay.
0: Popsängerin Jennifer Lopez wird heute schon 57. Wie ist denn eigentlich ihr Spitzname?
2: J-Lo.
0: Yes. Ich heiße ja Krack. Wie ist denn mein Spitzname? Der heißt genauso wie diese salzigen Kekse. Reimt sich auf lecker.
2: Cracker?
0: Ja. Seit heute ist Jürgen Klopp nun auch ganz offiziell Bundestrainer. Wie hieß denn nochmal sein Vorgänger?
2: Nagelsmann.
0: Ja. Nagelsmann. Morgen ist in Stuttgart die große CSD-Parade. Wofür steht denn CSD nochmal?
2: Für Christopher Street Day.
0: Ja. Bei welchem baden-württembergischen Radiosender kannst du ab Montag den ganzen Sommer über täglich Europapark-Tickets gewinnen?
2: Die neue 107,7.
0: Ja, ohne Komma wäre es noch schöner, aber stimmt natürlich. Wahnsinn. Alle richtig, Juhu. Oder?
2: Mhm.
0: Damit, Hans aus Göppingen, hast du mich, hast du den Kracke Knacke was aufgenommen? Unsere neue 107.7 Hall of Fame. Möge J-Lo dich nach diesem starken Auftritt in ihre Tagträume einschließen.
2: Ja, das ist schön.
0: Unsere schicke schwarze neue 107.7 Tasse macht sich auf den Weg zu dir und dann beim Chillen am See sozusagen. Viel Spaß am Wochenende.
2: Vielen Dank.
0: Spiel doch auch mal mit mir eine Runde Knack den Krack. Montagabend wieder, kurz nach 6, die Einstiegsfrage hören und ganz schnell anrufen.

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0: Das Wetter für uns in Baden-Württemberg.
10: Sonne satt am Abend und komplett trocken. Höchstens ein paar harmlose Wolken. In der Nacht kühlt es dann in Leonberg auf 11 Grad ab. Morgen wird es wieder richtig sommerlich mit viel Sonne und es bleibt trocken. Die Höchstwerte liegen bei 33 bis 35 Grad. Am Sonntag dann mehr Wolken, aber es bleibt trocken und es ist etwas weniger heiß.
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10: Achtung auf der A8 Stuttgart Richtung Karlsruhe. Zwischen Pforzheim Ost und Pforzheim Nord steht ein kaputtes Auto auf der rechten Spur im Baustellenbereich. Auf der A7 Ulm Richtung Würzburg ist der Agnesburg-Tunnel gesperrt. Und auf der A8 München Richtung Stuttgart sind zwischen Esslingen und Stuttgart-Pliningen nach einem Unfall die linke und die mittlere Spur gesperrt.
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11: Ich bin Christian Krag, schönen guten Abend am Freitag. Wir begleiten euch ins Wochenende mit den meisten 80ern, den meisten 90ern, mit der meisten Musik. Jetzt geht's in die 80er zu Phil Collins, das ist Another Day in Paradise.
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hatten in den 90ern ihre große Zeit. Ugly Kid Show, Cats in the Cradle. Hier ist die neue 107.7. Schönen guten Abend am Freitag. Wir spielen aber nicht nur die meisten 90er für euch, nein, auch die meisten 80er. Und das hier ist unverkennbar. Synthie-Pop aus England von den Eurythmics. Das ist Here Comes the Rain Again. Schönes Wochenende euch.

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14: Im Studio Nanju Kuhlmann. Schönen guten Abend. Jürgen Klopp ist neuer Bundestrainer. Er wurde am Vormittag offiziell vorgestellt. Klopp soll den deutschen Fußball nach einer weiteren verkorksten WM wieder in die Spur bringen. Der ehemalige Dortmund- und Liverpool-Coach sagt:
15: Also im Moment alles andere als alles schlecht, aber es ist auf jeden Fall verbesserungswürdig. Ich habe mich schon immer gekümmert um Dinge, die im Verein abgelaufen sind. Jetzt ist es ein Verband, es ist ein Land. Alle, die Fußballfans sind und die das interessiert, denen fühle ich mich verpflichtet. Und das bedeutet, den Job so gut wie möglich zu machen. Und mich dabei nicht zu wichtig zu nehmen, das wird auf gar keinen Fall passieren.
14: Klopp steht im September und Oktober das erste Mal an der Seitenlinie. Dann gibt es in der Nations League gleich 4-mal Spiele in weniger als 2 Wochen. Kanzler Merz nutzt Jens Spahns Rücktritt für ein ganz großes Stühlerücken, aber lässt sich noch nicht ganz in die Karten gucken. Klar ist jetzt, die bisherige Gesundheitsministerin Waken wird Kanzleramtschefin. CDU-Generalsekretär Linnemann übernimmt das Gesundheitsministerium von ihr und Philipp Amthor soll sich als Staatssekretär um die Bund-Länder-Beziehungen kümmern. Dass Verkehrsminister Schnieder seinen Posten räumen muss, bestätigt Merz noch nicht.
16: Es wird weitere Veränderungen im Bundeskabinett geben. Darüber werde ich zu gegebener Zeit Sie informieren, aber diese Entscheidungen brauchen nicht zuletzt angesichts der Sommerpause noch ein paar Tage und vielleicht auch mehr Zeit.
14: Und nun weitere Meldungen in Kürze. VW kommt nicht aus der Abwärtsspirale heraus. Von April bis Juni ist der Gewinn bei Europas größtem Autobauer um ein Drittel eingebrochen. Gerade die schwachen Verkäufe in China machen Volkswagen zu schaffen. VW steckt seit langem in der Krise und will Zehntausende Jobs streichen. Außerdem stehen Werksschließungen im Raum. Wer ein E-Auto fährt, kann mittlerweile an über 200.000 öffentlichen Ladepunkten sein Auto wieder aufladen. Innerhalb der letzten 12 Monate sind nochmal fast 27.000 dazugekommen. Insbesondere der Ausbau von Ultraschnellladern hat stark zugenommen. Junge Menschen, die auf Social Media verzichten, spüren schon nach 4 Wochen weniger Stress und besseren Schlaf. Das zeigen erste Ergebnisse der Social Media Detox-Studie des Uniklinikums Ulm. Teilgenommen hatten junge Leute, die vorher mindestens 4 Stunden pro Tag auf Insta, TikTok und Co. unterwegs waren.
13: 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Das Wetter für uns in Baden-Württemberg.
5: Sonne satt am Abend und komplett trocken, höchstens ein paar harmlose Wolken. In der Nacht kühlt's dann in Leonberg auf 11 Grad ab. Morgen wird's wieder richtig sommerlich mit viel Sonne und es bleibt trocken. Die Höchstwerte liegen bei 33 bis 35 Grad. Am Sonntag dann mehr Wolken, aber es bleibt trocken und es ist etwas weniger heiß.
13: Verkehrsservice.
5: Achtung auf der A6 Nürnberg Richtung Heilbronn. Zwischen Kupferzell und Neuenstein steht ein kaputter Laster und es liegen Fahrzeugteile auf der Autobahn. Auf der A8 München Richtung Stuttgart sind zwischen Esslingen und Stuttgart-Pliningen nach einem Unfall die linke und die mittlere Spur gesperrt. Und auf der A8 Stuttgart Richtung Karlsruhe staut es sich zwischen Heimsheim und Pforzheim-Ost auf 5 Kilometern.
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17: Richtig viele Feste, Konzerte, Open Airs dieses Wochenende in Baden-Württemberg. Ich wünsche euch ganz viel Spaß. Ich bin Christian Krack und jetzt haben wir die meisten 80er für euch. Das sind Bon Jovi, You Give Love a Bad Name.
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0: bestem Rock und Pop begleiten wir euch ins Wochenende. Aber ihr dürft euch auch schon mal aus gutem Grund auf Montag freuen.
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1: Das Wetter für uns in Baden-Württemberg.
5: Sonne satt am Abend und komplett trocken, höchstens ein paar harmlose Wolken. In der Nacht kühlt's dann in Leonberg auf 11 Grad ab. Morgen wird's wieder richtig sommerlich mit viel Sonne und es bleibt trocken. Die Höchstwerte liegen bei 33 bis 35 Grad. Am Sonntag dann mehr Wolken, aber es bleibt trocken und es ist etwas weniger heiß.
1: Verkehrsservice.
5: Achtung auf der A6 Nürnberg Richtung Heilbronn. Zwischen Kupferzell und Neuenstein steht ein kaputter Laster und es liegen Fahrzeugteile auf der Autobahn. Auf der A8 München Richtung Stuttgart sind zwischen Esslingen und Stuttgart-Pliningen nach einem Unfall die linke und die mittlere Spur gesperrt. Und auf der A8 Stuttgart Richtung Karlsruhe staut es sich zwischen Heimsheim und Pforzheim Ost auf 5 Kilometern.
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0: Schönes Wochenende euch. Ich bin Christian Krag. Wir sind natürlich auch übers Wochenende bei euch. Mit den meisten 80ern, den meisten 90ern, mit der meisten Musik. Jetzt geht's in die 80er nach Australien. Das ist John Farnham und You're the Voice.
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Phil Collins hat in den 80ern schon bemerkt, dass wir zu wenig Niederschläge haben im Sommer und deshalb dieses Lied komponiert. Ich wünschte, es würde regnen. I wish it would rain down. Na, vielleicht hat er den Text auch anders gemeint. Hier ist die neue 107.7. Schönes Wochenende euch. Wir sind bei euch mit bestem Rock und Pop.

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6: Im Studio Nanju Kuhlmann. Schönen guten Abend. Knapp einen Monat nach der erneuten WM-Blamage hat Deutschland jetzt ganz offiziell einen neuen Bundestrainer. Der DFB hat Jürgen Klopp heute präsentiert. Er bekommt einen 4-Jahres-Vertrag bis inklusive der WM 2030. Klopp sagt, dass er mit seinem Team jeden Stein umdrehen und die deutsche Nationalmannschaft in eine erfolgreichere Zukunft führen will.
7: Man hat im Moment das Gefühl, wir sollten im einen Bereich so machen wie die Franzosen, im anderen so machen wie die Spanier, im dritten Bereich so machen wie die Engländer. Jetzt können wir doch einmal versuchen, dass in 4, 5, 6 Jahren die Leute sagen, wir sollen so machen, wie die es beim DFB gemacht haben. Die haben damals die richtigen Schlüsse aus der Situation gezogen. Und genau dafür ist die Situation jetzt da.
6: Das erste Spiel unter Klopp steht Ende September an, in der Nations League gegen die Niederlande. Kanzler Merz baut, wie angekündigt, sein Regierungsteam nach dem Fall Spahn um. Nina Wagen wird neue Kanzleramtschefin. Ihren Posten übernimmt der bisherige CDU-Generalsekretär Carsten Linnemann. Das soll es aber noch nicht gewesen sein, Tim Britztrup.
8: Herr Merz hat noch weitere Wechsel angekündigt, aber noch nicht gesagt, um wen es sich da dreht. Aus CDU-Kreisen soll durchgesickert sein, dass Verkehrsminister Schnieder auf der Abschussliste steht. Ihm wird wohl vorgeworfen, dass trotz eines Milliardenhaushalts zu wenig auf Schiene und Straße passiert. Ob es darüber hinaus weitere Änderungen gibt, ist unklar. Ganz vereinzelt hört man auch den Namen Katharina Reiche. Sie ist spätestens seit ihrem öffentlichen Zoff mit Finanzminister Klingbeil in der Koalition nicht unumstritten.
6: Und nun weitere Meldungen in Kürze. US-Präsident Trump hat mal wieder den Zollhammer ausgepackt. Gegen 60 Handelspartner wurden neue Zölle von 10 bis 12,5% angekündigt. Auch EU-Produkte sind betroffen. Als Grund nennt die US-Regierung, dass die betroffenen Länder zu wenig gegen Zwangsarbeit tun. Wer ein E-Auto fährt, kann mittlerweile an über 200.000 öffentlichen Ladepunkten sein Auto wieder aufladen. Innerhalb der letzten 12 Monate sind nochmal fast 27.000 dazugekommen. Insbesondere der Ausbau von Ultraschnellladern hat stark zugenommen. Vor der deutschen Ostseeküste schwimmt erneut ein Buckelwal herum. Vor kurzem wurde das Tier in der Kieler Förde gesichtet, jetzt weiter nördlich in der Flensburger Förde. Die Schifffahrt vor Ort ist informiert. Das Kieler Umweltministerium rät dazu, größtmöglichen Abstand zu halten.
0: 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Das Wetter für uns in Baden-Württemberg.
9: Sonne satt am Abend und komplett trocken, höchstens ein paar harmlose Wolken. In der Nacht kühlt's dann in Leonberg auf 11 Grad ab. Morgen wird's wieder richtig sommerlich mit viel Sonne und es bleibt trocken. Die Höchstwerte liegen bei 33 bis 35 Grad. Am Sonntag dann mehr Wolken, aber es bleibt trocken und es ist etwas weniger heiß.
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9: Achtung auf der A6 Nürnberg Richtung Heilbronn. Zwischen Kupferzell und Neuenstein steht ein kaputter Laster und es liegen Fahrzeugteile auf der Autobahn. Auf der A8 München Richtung Stuttgart sind zwischen Esslingen und Stuttgart-Pliningen nach einem Unfall die linke und die mittlere Spur gesperrt. Und auf der A8 Stuttgart Richtung Karlsruhe staut es sich zwischen Heimsheim und Pforzheim-Ost auf 5 Kilometern.
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Kennst du? 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Die Geschichte hinter diesem Song? Es ist 1989. Richard Marx sitzt in seinem Aufnahmestudio. Seit Tagen geht es ihm schlecht, denn er vermisst seine Frau Cynthia. Sie ist Schauspielerin und muss für 3 Monate zu einem Filmdreh. Richard Marx setzt sich ans Klavier und schreibt innerhalb von 10 Minuten einen

0: Song. Erst Monate später entscheidet er sich dazu, den Song zu veröffentlichen. Wohin du auch gehst, was immer du tust, ich werde hier auf dich warten. 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
1: Im Studio Nanju Kuhlmann. Schönen guten Abend. Deutschland hat den 4. Fußball-Bundestrainer in nur 5 Jahren. Der DFB hat Jürgen Klopp heute offiziell vorgestellt. Der Ex-Coach von Mainz, Dortmund und Liverpool wurde in den letzten Jahren immer wieder als Bundestrainer gehandelt. Nun passt alles. Er soll die deutsche Nationalmannschaft wieder in Topform bringen und sagt in Richtung Fans und Medien:
2: Jeder, der wirklich Lust drauf hat, das mit uns gemeinsam, alle gemeinsam anzugehen, ist super herzlich willkommen. Wir haben jetzt noch ein paar Wochen Zeit, bis es zur ersten Länderspielphase geht. Ich finde es genug Zeit für mich, mich darauf richtig vorzubereiten. Es wird meine erste sein, gemeinsam mit meinem Team. Aber alle sind bereit.
1: Ende September steht Klopp das erste Mal an der Seitenlinie in der Nations League gegen die Niederlande. Kanzler Merz nutzt Jens Spahns Rücktritt für ein ganz großes Stühlerücken, aber lässt sich noch nicht ganz in die Karten gucken. Klar ist jetzt, die bisherige Gesundheitsministerin Wagen wird Kanzleramtschefin. CDU-Generalsekretär Linnemann übernimmt das Gesundheitsministerium von ihr und Philipp Amthor soll sich als Staatssekretär um die Bund-Länder-Beziehungen kümmern. Dass Verkehrsminister Schnieder seinen Posten räumen muss, bestätigt Merz noch nicht.
3: Es wird weitere Veränderungen im Bundeskabinett geben. Darüber werde ich zu gegebener Zeit Sie informieren, aber diese Entscheidungen brauchen nicht zuletzt angesichts der Sommerpause noch ein paar Tage und vielleicht auch mehr Zeit.
1: Und nun weitere Meldungen in Kürze. Tanken droht nochmal teurer zu werden, denn der Ölpreis hat wieder angezogen. Hintergrund sind die Angriffe der Houthi-Miliz auf saudi-arabische Öltanker im Roten Meer. Es wird befürchtet, dass nach der Straße von Hormuz auch diese Handelsroute eingeschränkt wird. Nach dem Wegfall eines Großauftrags von Apple steht der schwäbische Batteriehersteller Varta vor der Zerschlagung. Varta hat Anträge auf Insolvenz in Eigenverantwortung angemeldet. Über 4000 Mitarbeiterinnen und Mitarbeiter stehen vor einer ungewissen Zukunft. Junge Menschen, die auf Social Media verzichten, spüren schon nach 4 Wochen weniger Stress und besseren Schlaf. Das zeigen erste Ergebnisse der Social Media Detox-Studie des Uniklinikums Ulm. Teilgenommen hatten junge Leute, die vorher mindestens 4 Stunden pro Tag auf Insta, TikTok und Co. unterwegs waren.
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0: 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Kennst du die Geschichte hinter diesem Song? Es ist Herbst 1984. Für Falco läuft es einfach nicht rund. 3 Jahre ist es schon her, seit er mit Der Kommissar einen Hit hatte. Viel zu lange. Was er braucht, ist ein neuer Top-Song. Eines Tages klingelt sein Telefon. Sein Manager ist dran und klingt begeistert.
1: Hey Falco, ich möchte dir 2 Holländer vorstellen.
0: Die Holländer sind das Produzentenduo Bolland und Bolland. Und die wissen, welchen Sound Falco braucht. Nach ein paar Wochen steht Rock Me Amadeus. Die österreichisch-holländische Kooperation wird ein weltweiter Hit. Sogar im asiatischen Raum startet Falco jetzt durch. Rock Me Amadeus ist heute bester Rock und

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1: Im Studio Jana Klonikowski. Schönen guten Abend. Knapp einen Monat nach der erneuten WM-Blamage hat Deutschland jetzt ganz offiziell einen neuen Bundestrainer, Jürgen Klopp. Und der sagt, dass er mit seinem Team jeden Stein umdrehen und die deutsche Nationalmannschaft in eine erfolgreichere Zukunft führen will.
2: Man hat im Moment das Gefühl, wir sollten im einen Bereich so machen wie die Franzosen, im anderen so machen wie die Spanier, im dritten Bereich so machen wie die Engländer. Jetzt können wir doch einmal versuchen, dass in 4, 5, 6 Jahren die Leute sagen, wir sollen so machen, wie die es beim DFB gemacht haben. Die haben damals die richtigen Schlüsse aus der Situation gezogen. Und genau dafür ist die Situation jetzt da.
1: Das erste Spiel unter Klopp steht Ende September an, in der Nations League gegen die Niederlande. Kanzler Merz stellt sein Regierungsteam neu auf. Gesundheitsministerin Wagen soll künftig das Kanzleramt leiten. Ihren Posten übernimmt CDU-Generalsekretär Linnemann. Was aus dem Verkehrsministerium wird, ist dagegen noch nicht klar, Christiane Hampe.
3: Nein, das scheint auch etwas unglücklich gelaufen zu sein. Denn Verkehrsminister Patrick Schnieder, den will Merz ersetzen. Das hat er ihm wohl auch schon mitgeteilt. Aber der Nachfolger, den er dafür im Auge hatte, der Finanzexperte Fritz Günzler, der hat ganz kurzfristig in der Nacht wohl abgesagt. Da muss jetzt noch mal neu gesucht werden. Die Opposition spricht dann auch von einer handwerklichen Katastrophe.
1: Und nun weitere Meldungen in Kürze. Nach der Wettbewerbsstrafe gegen Google droht US-Präsident Trump der EU mit neuen Zöllen. Brüssel werde einen sehr hohen Preis zahlen, schrieb er auf Truth Social. Trump kündigte außerdem eine Untersuchung an und er wirft der EU das Ausrauben amerikanischer Unternehmen vor. Die EU schickt jetzt mehrere Löschflugzeuge nach Spanien und Frankreich. Dort wüten weiter heftige Waldbrände. Die Feuer dehnen sich immer weiter aus. Zehntausende Menschen mussten in Sicherheit gebracht werden, darunter viele Touristen. Nach dem Wegfall eines Großauftrags von Apple steht der schwäbische Batteriehersteller Varta vor der Zerschlagung. Varta hat Antrag auf Insolvenz in Eigenverwaltung angemeldet. Über 4000 Mitarbeiterinnen und Mitarbeiter stehen vor einer ungewissen Zukunft.
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0: 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Kennst du die Geschichte hinter diesem Song? Es ist 1984. Musical-Komponist Tim Rice ist maximal gestresst. Er möchte mit Andrew Lloyd Webber sein neues Musical Chess auf die Beine stellen. Doch dafür fehlt ihm noch der Eröffnungssong des zweiten Akts. Er kontaktiert die beiden ABBA-Musiker Björn und Benny. Was er noch nicht weiß, ist, dass die beiden daraufhin völlig ahnungslos einen Welthit schreiben werden. Das Musical bleibt mäßig erfolgreich. Doch One Night in Bangkok wird ein weltweiter Erfolg und ist heute bester Rock und Pop.
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0: 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Kennst du die Geschichte hinter diesem Song?
1: 1975. Der 25-jährige Gitarrist Alan Merrill ist begeistert von seinem neuen Song. Er ist fest davon überzeugt, einen Hit gelandet zu haben und spielt den Song seinem Produzenten vor. Er mag ihn zwar nicht, trotzdem nimmt er ihn auf. Die Single floppt. 6 Jahre später. Die Sängerin und Gitarristin Joan Jett redet seit Stunden auf ihre Band ein. Sie hat I Love Rock'n'Roll vor 6 Jahren das erste Mal in einem Club gehört und möchte ihn unbedingt covern. Sie ist überzeugt, dieser Song hat das Potenzial, eine echte Legende zu werden. Ein Jahr später zeigt sich, Joan Jett hatte recht. Der Song hält sich 7 Wochen auf Platz 1 der amerikanischen Charts. I Love Rock'n'Roll.
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0: 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Kennst du die Geschichte hinter diesem Song? 1984. Queen treffen sich in den Limehouse Studios in London, um das Musikvideo zu ihrem neuen Song aufzunehmen. Was sie zu diesem Zeitpunkt nicht wissen? Mit diesem Video werden sie beim Musiksender MTV für einen bis dato nie dagewesenen Skandal sorgen. In Frauenkleidern schiebt sich Freddie Mercury mit Brüsten und Staubsauger genüsslich durchs Wohnzimmer und fängt an, den Haushalt zu erledigen. Das Ganze in rosa Plüschpantoffeln. Der Programmdirektor von MTV ist entsetzt. Dieses Video, sagt er, ist einfach zu schwul für uns. Obwohl der Song ein Riesenerfolg in den Charts ist, schmeißt er I Want to Break Free aus dem Programm. Erst 1993 läuft das Video wieder im US-Fernsehen und ist bis heute eine Legende. Queen, I Want to Break Free.
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0: 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Kennst du? Die Geschichte hinter diesem Song? 1988. Die 24-jährige Tracy Chapman sucht verzweifelt nach ihrem Durchbruch als Sängerin. Aber bisher sieht es kaum danach aus. Sie spielt gerade mal in Cafés vor kleinem Publikum. An einem kalten Tag im Februar bekommt sie plötzlich einen Anruf.
1: Hey, wir haben dich bei deinem Auftritt im Café gesehen. Hast du Lust, bei Nelson Mandelas Geburtstagsfeier zu singen?
0: Wenige Monate später steht Tracy Chapman ungläubig nicht mehr im Café, sondern aufgeregt auf der Bühne im Wembley-Stadion. Zusammen mit Phil Collins, Whitney Houston und Stevie Wonder. Zitternd spielt sie Talking About the Revolution. Das erste Mal vor einem Millionenpublikum. Es wird ihr Durchbruch als Weltstar.
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